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1: Gerade noch im Vorprogramm von AC/DC geglänzt, sind The Pretty Reckless zurück mit neuer Musik. Und die kann sich hören lassen. When I Wake Up von The Pretty Reckless ist neu. Auf Rockantenne Bayern.

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Unter dem Namen Hocker macht der ehemalige Blind Channel Sänger Joel Hocker gemeinsame Sache mit Ex-The Rasmus-Gitarrist Pauli Rantasalmi. Und das kann sich hören lassen. Blackbird von Hocker ist neu auf Rockantenne Bayern.

0: Hitze und Trockenheit machen den deutschen Wäldern weiter zu schaffen, aber Bundesagrarminister Reiner zufolge ist ihr Zustand im vergangenen Jahr immerhin nicht schlechter geworden. Er sprach bei der Vorstellung neuer Daten von einer Stabilisierung. Immer noch hat nur jeder fünfte Baum eine volle, gesunde Krone. Positiv ist aber, dass weniger Laub- und Nadelbäume neu abgestorben sind. Die deutsche Fußball-Bundesliga ist schon durch, in der englischen Premier League wird aber noch gespielt. Der FC Arsenal steht dort jetzt schon vor dem letzten Spieltag als Meister fest, nachdem Rivale Manchester City beim FC Bournemouth Punkte liegen gelassen hat. Das Spiel endete 1:1 unentschieden. Die Londoner um den deutschen Nationalspieler Kai Havertz sind damit nach 22 Jahren wieder englischer Meister.
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Der Chefarzt kehrt zurück und stellt die Diagnose zur Lage der Nation. Happy to be Deutsch von Farin Urlaub ist neu auf Rockantenne Bayern.

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1: Ich bin Florian Klaus. Der Zolldeal mit den USA soll umgesetzt werden. Vertreter der EU-Staaten und des Europaparlaments haben sich unter anderem darauf geeinigt, Zölle auf US-Industriegüter abzuschaffen. Das hatte die EU im vergangenen Jahr zugesagt, um einen Handelskrieg zu vermeiden. Wegen neuer Zolldrohungen von US-Präsident Trump forderte das Parlament später aber Sicherheiten. In einer anderen Frage gab es keine Einigkeit. Ab wie viel Verspätung sollen Fluggäste entschädigt werden? Die meisten EU-Länder wollen die Ansprüche von Flugreisenden zurückschrauben. Die Mehrheit im Parlament will aber daran festhalten, dass es ab 3 Stunden Verspätung ein Recht auf Entschädigung gibt. Milliarden für Feldbetten und Notvorräte. Bundesinnenminister Dobrindt will die Kapazitäten beim Zivilschutz massiv ausbauen. Das Kabinett soll heute über ein entsprechendes Eckpunktepapier beraten. Es sieht vor, bis 2029 insgesamt 10 Milliarden Euro zu investieren. Dirk Zeitler berichtet.
2: Es geht unter anderem um die Beschaffung von Fahrzeugen, Spezialgeräten und Material für den Notfall. Marode Gebäude sollen instand gesetzt, ehrenamtliche Strukturen gestärkt werden. Im Mittelpunkt steht dabei vor allem das Technische Hilfswerk mit seinen rund 2200 hauptamtlichen THW-Mitarbeitern.

die USA in den kommenden Jahren weitere Truppen aus Europa abziehen wollen. Wann genau das passieren soll, sagte er nicht. Auch weitreichende Mittelstreckenwaffen sollen demnach anders als geplant nicht in Deutschland stationiert werden.

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The Lazies. Too Tough to Die.

The Lazies aus Australien haben auch diese Single via Kickstarter durch ihre Fans finanziert. Ein lohnendes Investment. Too Tough to Die von The Lazies ist neu. Auf Rockantenne Bayern.

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1: Seven Dust One. Sind Seven Dust die heimlichen Stars des Modern Rock? Man könnte es fast meinen, denn nach gut 30 Jahren und 14 Studioalben hat sich das Quintett aus Atlanta eine unfassbar große Fanbase aufgebaut. Und die Jungs um Frontmann John Witherspoon wissen, was sie ihrer Gemeinde schuldig sind. Auch Album Nummer 15, One betitelt, bewegt sich irgendwo zwischen Modern Rock und Metal, Post-Grunge und Hard Rock. 10 Songs, 10 Hits, was will man mehr? Richtig, Seven Dust Live. Die Band spielt eine Handvoll Gigs im November bei uns. Und bis dahin hören wir One, das Album der Woche von Seven Dust, hier auf Rockantenne Bayern. Fangen wir an mit diesem Song hier.

Neues Futter aus dem Modern Rock House Nevertell. Criminal heißt das jüngste Werk der Jungs aus Florida und ist neu auf Rockantenne Bayern.

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1: Das Rockantenne Bayernwetter. Der Mittwoch startet grau und trüb. Es kann immer wieder mal Regen geben, jetzt gerade vor allem in der Nordwesthälfte Bayerns. Es sind viele Wolken unterwegs, Sonne heute selten. Dafür kann das ein oder andere Gewitter dabei sein. 17 bis 21 Grad maximal.
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1: Ich bin Yves Simon. Es ist 5 Uhr. Guten Morgen. Die USA wollen in den nächsten Jahren zusätzliche Soldaten aus Europa abziehen und vorerst keine neuen Mittelstreckenwaffen in Deutschland stationieren. Das hat der zuständige NATO-Kommandeur in Brüssel bekannt gegeben. Die Partner sollen die Lücken mit eigenen Kräften schließen, heißt es. Die EU will jetzt Genehmigungen für Rüstungsprojekte vereinfachen, damit es schneller geht und auch mehr Geld in Verteidigung stecken. Die Schweiz will eine Transitgebühr für Autofahrer einführen. Sprich, wer einfach nur durchfahren will, wird in Zukunft abkassiert. Geplant ist eine Transitabgabe von etwa 21 Schweizer Franken. Das sind aktuell 23 Euro in etwa. Besonders teuer soll es zu den Ferienstoßzeiten sein.

0: 5-Serie. Weil die Bayern auch das erste Duell gewonnen haben, können sie schon am Samstag das Halbfinalticket im nächsten Spiel lösen. Vorher hatte sich Alba Berlin mit 90-85 gegen Rasta Vechta durchgesetzt.
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0: Beartooth schenken uns nicht nur ein neues Album, sondern eine ganze neue Tournee noch obendrauf. Die Metalcore-Band hat ihr 5. Studioalbum für Ende August angekündigt und direkt nach dem Release geht's dann auf Pure Ecstasy-Tour durch Europa und Großbritannien. Im September spielen Beartooth 5 Headliner-Shows auch in Deutschland, unter anderem in Oberhausen und in München.
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2: Raus aus den Federn, rein in den Mittwoch, der 20. Mai. Hip hip hurra, guten Morgen.
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Die Rockantenne Frühschicht mit Barney Barnsteiner. Eine Studie der UNICEF hat jetzt ergeben, 40% der 15-Jährigen in Deutschland erreichen nicht die Mindestkompetenz in Lesen und Mathematik. Ich finde es gar nicht schlimm, wenn man früher in Mathe nicht gut war. Ich persönlich quadriere und integriere heute kaum noch und ziehe nie die Wurzel aus einer Unbekannten. Denn ich bin ja verheiratet.

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Deutschland hat in den ersten 3 Monaten des Jahres mehr Strom exportiert als importiert. Der größte Abnehmer war dabei Österreich. Die geheimen Pläne, alle Wiener Fiaker durch E-Motoren zu ersetzen, scheinen also gut voranzukommen. Der größte Teil unseres exportierten Stroms stammt aus Windkraft. Die Arbeitsteilung mit den Nachbarländern ist also klar. Die bekommen den sauberen Strom und wir die wütenden Bürgerinitiativen.

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4: Das Rockantenne Bayern-Wetter. Der Mittwoch startet grau und trüb. Es kann immer wieder mal Regen geben, jetzt gerade vor allem in der Nordwesthälfte Bayerns. Es sind viele Wolken unterwegs, Sonne heute selten. Dafür kann das ein oder andere Gewitter dabei sein. 17 bis 21 Grad maximal.
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4: Ich bin Yves Simon. Es ist 5:30. Schönen guten Morgen. Unsere Nachbarn in der Schweiz wollen in Zukunft Geld von uns haben, wenn wir einfach nur durchfahren wollen. Da sind dann auch Fahrer aus Bayern betroffen. Bis zu 21 Franken könnte die Transitgebühr kosten. Das sind umgerechnet 23 Euro. Besonders teuer soll es zu den Ferienstoßzeiten sein. Wann das Ganze eingeführt wird, das ist aber noch unklar. Da gibt es noch viele Details zu besprechen. Im niederbayerischen Landkreis Straubing-Bogen ist die amerikanische Faulbrut ausgebrochen. Die Krankheit ist vor allem für Bienen hochgefährlich. In einem Radius von 2 Kilometern müssen Bienenvölker und Bestände unverzüglich auf die Krankheit untersucht werden. Alle Menschen mit Bienen müssen dem Veterinäramt außerdem die Anzahl und auch die Standorte ihrer Völker melden. Bei uns in Bayern soll es in Zukunft bei öffentlichen Veranstaltungen gleich viele Toiletten für Männer und Frauen geben. Der Bauausschuss im Landtag hat das jetzt einstimmig beschlossen. Wann die Regelung greift, das ist aber noch unklar. Zunächst würde sie auch nur für Neubauten gelten.
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4: Neue Special Editions für Fans von Hard- und Emo-Rock. Das Album Lip Service Reloaded von der Schweizer Hardrock-Band Gotthard erscheint nach dem Release 2005 zum ersten Mal auf Vinyl und kann ab sofort vorbestellt werden. Außerdem veröffentlicht My Chemical Romance die Deluxe Edition ihres Studioalbums Danger Days – The True Lives of the Fabulous Killjoys. Die Platte erscheint am 10. Juli und die ist auch jetzt schon vorbestellbar.
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Die Deutschen trinken immer weniger Alkohol. Das erklärt natürlich einiges, was hier gerade im Land passiert. Aktuell trinken nur noch 68% der Menschen in Deutschland Alkohol. 2015 waren es noch 78%. Für uns in der Rockantenne-Redaktion heißt das, mehr Bier bestellen, um den Ausfall der anderen zu kompensieren. Und immer mehr Deutsche verzichten auch komplett auf Alkohol, weil sie sich mehr Kontrolle über ihr Leben wünschen. Dumm ist es halt dann nur, wenn man merkt, dass man sein Leben auch völlig nüchtern nicht im Griff hat.

Die Rockantenne Frühschicht mit Barney Barnstanner. In gut 3 Wochen startet die Fußball-Weltmeisterschaft und bei der englischen Nationalmannschaft macht man sich Sorgen um das Teamhotel. Die 4-Sterne-Unterkunft in Kansas City soll so hellhörig sein, dass man deutlich Sexgeräusche aus dem Nachbarzimmer hören kann. Ja, also das werden die Engländer wohl noch aushalten können für die 3 Spiele. Das englische Teamhotel ist also sehr intim. Außerdem sollen die Matratzen und Kissen in den Zimmern steinhart sein. Und deshalb hat sich Englands Nationaltrainer, der deutsche Trainer Fuchs, Thomas Tuchel, was ausgedacht. Er lässt an die Spieler sogenannte Schlafkits verteilen. Mit maßgeschneiderten Matratzenauflagen und Gelkissen. Dazu ergonomisch geformte Schlafmasken und spezielle Ohrstöpsel, die sämtliche Außengeräusche blockieren. Also nicht wundern, wenn die Engländer so gut schlafen, dass sie den Anpfiff verpennen.

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4: Das Rockantenne Bayern-Wetter. Heute startet der Tag mit Regen und teilweise bläst auch schon ein ganz ordentlicher Wind. Das macht die Sache noch ungemütlicher. Die Höchstwerte heute 17 bis 21 Grad. Am Nachmittag sind auch Gewitter möglich. Und zwischendrin haben wir auch mal ein paar lockere Abschnitte. Die gute Nachricht, in den nächsten Tagen wird es dann wieder besser.
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4: Ich bin Yves Simon. Es ist 6 Uhr. Einen schönen guten Morgen. Der Führerschein soll wieder billiger werden. Die Bundesregierung berät deswegen heute über eine Führerscheinreform. Fahrstunden sollen durch mehr Online-Unterricht und Fahrsimulatoren günstiger werden. Momentan kostet der Lappen im Schnitt 3.400 Euro. Außerdem will das Kabinett Pläne für besseren Zivil- und Bevölkerungsschutz prüfen. Bis zum Jahr 2029 sind dafür 10 Milliarden Euro vorgesehen. Das EU-Parlament und die Mitgliedstaaten haben den Weg für das neue Zollabkommen mit den USA freigemacht. Zölle auf US-Industriewaren in Europa werden abgeschafft. Im Gegenzug begrenzt die US-Regierung die meisten Zölle auf EU-Produkte auf maximal 15%. Höhere Autozölle sind damit vorerst wieder vom Tisch. Der Bundesdrogenbeauftragte Streeck will die Mehreinnahmen aus der Tabaksteuer gezielt für das Gesundheitswesen nutzen. Tabak verursacht hohe Behandlungskosten, so argumentiert der CDU-Politiker. Finanzminister Klingbeil hält zwar an der Steuererhöhung fest, er will das Geld aber auch zur Stabilisierung des Haushaltes verwenden.
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4: Die Occult Rocker von Ghost haben für August einen neuen Konzertfilm angekündigt. Dafür haben die Schweden schon einen ersten Teaser veröffentlicht in ihren Social Media.

0: Mitgeschnitten worden sein, heißt es. Eine offizielle Bestätigung von Seiten der Band steht allerdings noch aus.
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2: An der Kaffeetasse, schönen guten Morgen, wir brummeln uns ein bisschen rein in diesen Mittwochmorgen, den 20. Mai, mit den Dire Straits und Mark Knopfler.
3: Good morning, Rock People. Hello. This is the Rockantenne Morning Show and I'm Mark Knopfler. Have a nice day.
2: Ja, du auch.

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1: Good morning, schönen guten Morgen, 6 Uhr und 10 Minuten. Ja, der Song kommt mal aus den 80ern, mal aus den 90ern oder 2000ern. Alles ist mit dabei, wir sind immer sehr gespannt. Es ist der Rocksong, der euch ein Leben lang begleitet. Macht mit über unsere Rockantenne-App oder über die kostenlose Rockantenne-Studio-Hotline 08000 80 4000. Für jede Geschichte bedanken wir uns bei euch mit der wunderschönen Rockantenne-Kaffeetasse. Heute am Start ein absoluter Classic-Rock-Meilenstein. Und der Wunsch, der Song kommt per Sprachnachricht über die Rockantenne-App.
2: Hi, hier ist Tanja aus Karlsruhe und der Rocksong meines Lebens ist Paint It Black von den Rolling Stones. Ich bin ein bisschen jünger und deswegen bin ich eigentlich über die Serie Wednesday auf den Song aufmerksam geworden und habe so zur Rockmusik gefunden. Ne? Und mittlerweile läuft der Song bei mir nicht nur auf dem Sofa beim Binge-Watchen, sondern eben auch beim Auto, beim Lernen und eben darf auf gar keiner Party fehlen von mir.
1: Sehr gut, danke liebe Tanja. Hier kommt der Rocksong deines Lebens, die Rolling Stones, Paint It Black auf Rockantenne.

Chili Peppers. By the way, 6 Uhr und 18 Minuten. By the way, könnte da heute beim SC Freiburg Fußballgeschichte geschrieben werden. Heute Abend drückt ganz Fußball-Deutschland dem SC die Daumen. Im Finale der Europa League gegen Aston Villa könnte Freiburg zum ersten Mal einen großen Titel gewinnen. Und wer mal in Freiburg war und dort Party gemacht hat, der weiß Bescheid. Dort gehen unfassbare Partys ab. Großartige Menschen, die da leben. Tolle Stimmung immer in der Stadt. Und wenn das heute klappen sollte in dieser großartigen Rock City, dann wird im Breisgau wirklich durchgefeiert, wahrscheinlich tagelang. 21 Uhr ist Anpfiff. Elfmeterschießen wurde natürlich geübt und wahrscheinlich auch Gewicht heben. Der Pokal, um den es heute Abend geht, ist 15 Kilo schwer. Holt euch das Ding. Auf geht's, SC Freiburg. Wir drücken alle die Daumen. Gucken auf die Frühtemperaturen aus den Rock Cities. Augsburg 12 Grad, Kassel 11, Köln 12, Dresden 11 Grad, Hamburg 12 und Berlin 13 Grad. Heute maximal 17 bis 20 Grad. Und jetzt die Hooters.

0: 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Gleich das News Update um 6:30 und dann gibt's Rockmusik from Scotland. Mit den Proclaimers, I'm gonna be. Und Mr. Vixen am Start. Wild World, gleich auf Rockantenne.
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13: Das Rockantenne Bayern-Wetter. Heute startet der Tag mit Regen und teilweise bläst auch schon ein ganz ordentlicher Wind. Das macht die Sache noch ungemütlicher. Die Höchstwerte heute 17 bis 21 Grad. Am Nachmittag sind auch Gewitter möglich. Und zwischendrin haben wir auch mal ein paar lockere Abschnitte. Die gute Nachricht, in den nächsten Tagen wird es dann wieder besser.
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13: Ich bin Yves Simon. Es ist 6:30. Einen schönen guten Morgen. Am Bahnhof in Mühldorf am Inn ist eine Fliegerbombe gefunden worden. Der Zugverkehr wurde in der Nacht vorsorglich gestoppt. Ein Sprengmeister hat dann aber Entwarnung gegeben. Von der Munition geht doch keine Gefahr aus. Der Bahnverkehr ist deswegen am Morgen wieder angelaufen. Aus für das Warta-Werk in Nördlingen in Schwaben. Der Batteriehersteller Warta schließt zum Herbst seine Fabrik. Auslöser war, dass ein großer Kunde abgesprungen ist. Damit ist dem Werk die Existenzgrundlage entzogen worden, wie es zur Begründung heißt. Etwa 350 Menschen werden damit wohl ihren Arbeitsplatz verlieren. Das Europäische Parlament hat die Betrugsermittlungen gegen die stellvertretende CSU-Vorsitzende Angelika Niebler gestoppt. In einer geheimen Abstimmung haben es die Europaabgeordneten knapp abgelehnt, ihre Immunität aufzuheben. Hintergrund sind Vorwürfe, Niebler habe unrechtmäßig Reisekosten abgerechnet und Mitarbeiter für parteiinterne Aufgaben eingesetzt. Niebler weist diese Anschuldigungen zurück. Es gilt die Unschuldsvermutung. Die Vorwürfe stammen von einer ehemaligen Mitarbeiterin.
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13: Es gibt Neues aus dem Hause Blind Guardian. Die deutsche Power-Metal-Gruppe hat jetzt angekündigt, dieses und auch nächstes Jahr eine Live-Pause einzulegen. Und das, obwohl ihr 40-jähriges Bandjubiläum ansteht. Untätig wollen die Krefelder allerdings nicht sein. Zum einen basteln Blind Guardian an einem neuen Album, das bis Ende des Jahres fertig werden soll. Und außerdem parallel baut die Band gerade eine eigene Plattenfirma auf.
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0: Schönen guten Morgen.

0: 6:38 Uhr.
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0: Schnick, Schnack, Schnuck oder eben in Schere, Stein, Papier, das kennen wir alle. Wir spielen hier bei Rockantenne für alle Rocker und Festivalfans die FSK 16-Version Schere, Stein, Paar, Bier. Ihr gegen mich, eine Runde Schnick, Schnack, Schnuck. Und wenn ihr gewinnt, dann lade ich euch ein auf ein Paar Bier. Und die trinken wir dann gemeinsam. Die gönnen wir uns bei Rock im Park. Also eigentlich bekommt ihr nämlich Tickets für dieses Oberhammer-Festival-Highlight in diesem Jahr am 1. Juni-Wochenende. Und das Bierchen ist ein nettes On-Top-Goodie. Und das Line-Up bei Rock im Park, es ist der Wahnsinn mit den Headlinern.

Brian May am Start aus dem Linkin Park, Limp Bizkit, Electric Callboy und so, so viele mehr. Es ist der Wahnsinn. Seid mit dabei. Also die Chancen sind bestens, wer gestern die Runden gehört hat. Ihr könnt eigentlich zwinker, zwinker nur gewinnen. Jetzt schnell sein, holt euch Tickets für Rock im Park 08.000 und spielt gegen mich Schere, Stein, Paar, Bier. Und ihr wisst ja Bescheid, Rock im Park längst ausverkauft. Also eure Chance, zum Beispiel auch Within Temptation zu sehen. Faster jetzt in der Frühschicht, 6.40 Uhr. Hopp, hopp, ran an den Apparello.

0: Well, the Sweets have no name. Classic Rock auf Rockantenne. Schönen guten Morgen. 56, 10 Minuten vor 7 Uhr. Wir spielen jetzt eine Runde Schere, Stein, Paar, Bier. Es geht um nichts anderes als um geile Tickets für Rock im Park am 1. Juni-Wochenende in Nürnberg. Ihr könnt mit dabei sein, beziehungsweise der Christopher ist am Start. Es klingt ein bisschen seltsam, die Verbindung. Christopher, wo bist du?
1: Ich bin schon auf der Arbeit. Ja, ich hatte Lautsprecher an, weil ich hier oben auf dem Kran sitze.
0: Wie hoch ist der Kran?
1: 15 Meter ungefähr.
0: Also der höchste Hörer heute Morgen wahrscheinlich.
1: Ja.
0: Wo steht denn dein Kran? Wo stehst denn du gerade?
1: In Wiesbaden, in Gustavsburg.
0: Christopher, dann wird jetzt gezockt. Schere, Stein, Paar, Bier. Ich sage Stein.
1: Ich sag Papier.
0: Papier umwickelt Stein und der Christopher dreht eine Ehrenrunde mit seinem Kran da oben in 15 Meter Höhe. Christopher, ab zu Rock im Park.
1: Oh, geil, ey, da freue ich mich. Vielen, vielen Dank, ey.
0: Mit Begleitperson natürlich.
1: Oh, perfekt, ey, da freue ich mich. Ey. Vielen Dank, Barney. Das ist so ein Geschenk am Morgen, ey.
0: Habt ihr da oben eigentlich eine Hupe oder irgendwie sowas?
1: Ja, habe ich auch hier.
0: Darfst du?
1: Ja, ich hupe.
0: Ja, ich hab's gehört. Gratuliere dir.
1: Okay. Oh, ich danke dir, Barney. Du bist der Beste. Ich höre euch jeden Morgen hier oben, ey.
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9: Diese Woche gehört zwei Legenden, die Rock weit über laute Gitarren hinausgedacht haben. Bob Dylan feiert seinen 85. Der Mann, der mit Songs wie Like a Rolling Stone und Blowin' in the Wind gezeigt hat, dass Rock'n'Roll auch Protest, Poesie und ziemlich unbequeme Fragen sein kann. Und vor genau 40 Jahren hat Peter Gabriel sein Meisterwerk so veröffentlicht. Mit Hymnen wie Sledgehammer und In Your Eyes. Im Freistaat liefern beide bis heute den perfekten Soundtrack für Roadtrips über Bergpässe und Landstraßen.
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10: Das Rockantenne Bayern Wetter heute. Der Start in den Mittwoch ist an vielen Stellen sehr grau und es kann auch immer wieder mal regnen. Sonnenfenster gibt es, aber die sind heute weniger als gestern. Dazu bläst ein ordentlicher Wind. Die Temperaturen 17 bis 21 Grad. Die gute Nachricht, in den nächsten Tagen wird's wieder besser.
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10: Ich bin Yves Simon. Es ist 7 Uhr. Einen schönen guten Morgen. Die Bundesregierung berät heute über eine umfassende Führerscheinreform. Fahrschulen sollen mehr digitalen Unterricht anbieten, weniger Bürokratie erfüllen und Sonderfahrten flexibler gestalten können. Dadurch sollen auch die Kosten runtergehen. Kritiker aus Fahrlehrerverbänden zum Beispiel warnen aber vor weniger Verkehrssicherheit und sie lehnen etwa einen reinen Online-Unterricht und weniger Pflichtfahrten ab. Am Abend geht es dann außerdem im Bundestag zum ersten Mal um das Recht auf Reparatur. Bisher konnte man immer 60 Tage ohne Visum nach Thailand einreisen, aber das fällt in Zukunft flach. Das Land kehrt zur 30-Tage-Grenze zurück. Betroffen sind auch Urlauber aus Deutschland. Grund sind laut der Regierung verstärkte Missbräuche durch Ausländer in den letzten Jahren. Viele sind einfach länger geblieben oder haben auch illegal angefangen zu arbeiten. Eigentlich will Bundestrainer Nagelsmann erst morgen seinen Kader für die Fußball-WM vorstellen, aber es sickern schon immer mehr Namen vorab durch. Laut Bild soll Bayern-Talent Lennart Karl im Kader sein, auch der Kölner Said Elmaler und die drei Stuttgarter Undav, Leveling und Stiller sollen auch im 26er-Aufgebot stehen. Im Tor soll Manuel Neuer als Nummer 1 zurückkehren.
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10: Metallica sammeln Blut jetzt auch hier in Deutschland. Auf ihrer letzten Amerika-Tour hatten die Metal-Legenden erfolgreich eine Blutspendeaktion etabliert. Jetzt folgt eine Kooperation mit dem Deutschen Roten Kreuz. Noch bis zum 29. Mai können sich Fans für einen Blutspendetermin in Berlin oder auch in Frankfurt anmelden und so nicht nur was Gutes tun, sondern auch ein Metallica-T-Shirt im exklusiven Spender-Design bekommen. An diesem Wochenende findet das zweitägige No-Repeat-Weekend von Metallica in Frankfurt statt. Eine Woche später dann ein einzelnes Konzert in Berlin.
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Live, I Alone in der Rockantenne Frühschicht. Schönen guten Morgen, 7:09. Ich gestehe, es passiert selten, dass ich mich im Fernsehen bei Vox oder auf Vox verirre. Ja, gestern Abend habe ich mir das angeguckt. Gestern Abend Legendenfolge von Sing meinen Song. Und da waren mehrere deutsche Musiker aus verschiedenen Genres, die Klaus Meine und Rudi Schenker ihre Interpretationen von den Scorpions, von ihren Klassikern, vorgetragen haben. Da zum Beispiel am Start die Hamburger Punk-Rock-Röhre Deine Cousine mit Still Lovin' You auf Deutsch. Interessant. Oder der Rapper Dream mit Big City Nights, auch auf Deutsch.

Naja, schöner Versuch. So interpretiere ich auch mal das freundliche Lächeln von Klaus Meiner, als er das gehört hat. Also wir spielen lieber das Original hier in der Rockantenne Frühschicht. Die Scorpions, Big City Nights.

0: Fly like an eagle. 7:17 Uhr, die Rockantenne Frühschicht. An diesem Mittwoch, 20. Juni, es könnte ein historisches Datum werden für den SC Freiburg. Es ist bereits eins, denn es ist jetzt schon der größte internationale Erfolg für den SC Freiburg. Heute Abend das Finale der Europa League gegen Aston Villa. Und es ist die Chance auf den ganz, ganz großen internationalen Titel für den SC Freiburg. Und wer mal in Freiburg war, der weiß, dort gehen unfassbare Partys ab. Eine wirklich großartige Stadt mit großartigen Menschen, großartige Rock City. Und falls das heute Abend klappt, wird im Breisgau vermutlich tagelang durchgefeiert werden. Wir sind sehr, sehr gespannt. Anpfiff ist um 21 Uhr. Aston Villa ist bei den Buchmachern klarer Favorit, aber da lässt sich der SC-Trainer Julian Schuster nicht beeindrucken.
1: Wir werden alles dafür tun und unser Gesicht zeigen, um diesen großen Cup zu erzielen.
0: Jawohl, bei uns ist der SC-Favorit nichts zu verlieren, viel zu gewinnen. So steht es auf der Clubseite im Netz. Elferschießen wurde natürlich geübt und auch ein bisschen Gewicht heben wahrscheinlich, denn der Pokal, um den es da geht, der wiegt 15 Kilo. Also holt euch das Ding!

Gary Moore. Empty Rooms in der Rockantenne. Frühschicht, Frühtemperaturen aus den Rockcities werden mir reingereicht. Vielen Dank dafür. Augsburg aktuell bei 10 Grad, München und Stuttgart und auch Kassel bei 12 Grad, Köln 13 Grad, Dresden 13, Hamburg 12 und Berlin 14 Grad. Heute maximal 17 bis 20 Grad.

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5: Das Rockantenne Bayern-Wetter. Heute der Start in den Mittwoch ist an vielen Stellen sehr grau und es kann auch immer wieder mal regnen. Sonnenfenster gibt es, aber die sind heute weniger als gestern. Dazu bläst ein ordentlicher Wind. Die Temperaturen 17 bis 21 Grad. Die gute Nachricht, in den nächsten Tagen wird es wieder besser.
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5: Ich bin Yves Simon. Es ist 7:30. Einen schönen guten Morgen. Die bayerische Staatsregierung will deutlich mehr Bundeswehrsoldaten bei uns in Bayern. Das hat Ministerpräsident Söder nach einer Kabinettssitzung mit führenden Bundeswehrvertretern angekündigt. Momentan gibt es im Freistaat 76 Bundeswehrstandorte mit insgesamt 30.000 Soldaten. Die Staatsregierung ist bereit, Kasernen so schnell wie möglich neu zu bauen und auch auszubauen. Nach neuen Fällen der Newcastle-Krankheit im Landkreis Mühldorf am Inn in Oberbayern ist die Tierseuche jetzt auch im Kreis Erding nachgewiesen worden. Ein Bestand mit etwa 500 Tieren ist gekeult worden. Rund um den Betrieb gelten Schutz- und Überwachungszonen. Für Menschen ist die Krankheit weitgehend ungefährlich. Weil er in einem indischen Restaurant im mittelfränkischen Erlangen keine Pizza bekommen hat, ist ein 39-Jähriger völlig ausgeflippt. Er soll dem Kellner mit der Hand gegen den Hals geschlagen und ihn beleidigt haben. Dabei wollte der Mann ihm nur erklären, dass das Restaurant eben keine Pizzen anbietet. Auch die herbeigerufenen Polizisten hat der Gast noch angeschrien. Er muss sich jetzt wegen Körperverletzung und Beleidigung verantworten.
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5: Es geht offiziell in die Plattenläden. Für Look Outside Your Window von Slipknot. 4 Bandmitglieder hatten diese Scheibe schon 2008 aufgezeichnet als experimentelles Nebenprojekt. Vergangenen April war diese Rarität zum ersten Mal am sogenannten Record Store Day in limitierter Auflage erhältlich. Jetzt folgt die allgemeine Veröffentlichung am 12. Juni. Ob und wann das Album auch digital erscheinen wird, das ist noch unklar.
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8: Und mit Rock Made in Germany. Fury in the Slaughterhouse. Won't forget these days. Schönen guten Morgen.

0: ist Paint It Black von den Rolling Stones. Ich bin ein bisschen jünger und deswegen bin ich eigentlich über die Serie Wednesday auf den Song aufmerksam geworden und habe so zur Rockmusik gefunden. Ne? Und mittlerweile läuft der Song bei mir nicht nur auf dem Sofa beim Binge-Watchen, sondern eben auch beim Auto, beim Lernen und eben darf auch gar keiner Party fehlen von mir.
1: Danke Tanja, für dich Paint It Black von den Stones auf Rockantenne und viel Spaß mit der wunderschönen Rockantenne-Kaffeetasse.

Aerosmith. Amazing in der Rockantenne Frühschicht. 11 Minuten vor 8. Gratulation an Campino. Gestern in einigen Kinos die Premiere der neuen Rosendoku. Und da hat Campino verraten, er ist vor kurzem zum zweiten Mal Vater geworden. Also statt Punks not dead, Punks now dead. Und zwar again. Campino ist mit 63 Jahren noch einmal Vater geworden. Also alles andere als eine tote Hose bei Campino. Und wir sind uns sicher, Campino kommt mit dem Baby bestens klar. Ich meine, nach 40 Jahren Punkband sind Schlafmangel, lautes Gebrüll und Leute, die einem plötzlich aufs Hemd kotzen, eigentlich absolute Routine. Beste Grüße nach Düsseldorf. Fühl dich gedrückt. Alles Gute, Campino und Nachwuchs. Und dann geht's halt ein bisschen früher nach Hause. Ja. Oder der Besuch wird früher verabschiedet. Wegen dem Nachwuchs. Schönen Gruß und auf Wiedersehen in der Rockantenne Frühschicht.

0: Tom Petty und The Heartbreakers. You got lucky. Ja, mit ein bisschen Glück. Nächste Stunde wieder die Chance auf fulminante Tickets für Rock im Park bei Scherestein. Paar Bier. Mehr dazu um kurz nach acht. Außerdem Status Quo. Classic Rock. In the Army Now und The Police. So Lonely. Gleich auf Rockantenne.
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10: In dieser Woche hätte einer der größten Underdogs der Rockgeschichte einen richtig runden Ehrentag. Joey Ramone wäre 75 geworden. Der dünne Typ mit der Lederjacke aus Queens hat mit den Ramones nicht den Punk erfunden, ne? Aber er hatte ihm das Tempo, die Hooklines und die Attitüde verpasst. Drei Akkorde, kein Schnickschnack, dafür Songs wie Blitzkrieg Bob oder Schienenasser Punkrocker, die bis heute jede Rockkneipe von Nürnberg bis Rosenheim zum Kochen bringen. Joey war nie der perfekte Sänger, aber genau das hat ihn so echt gemacht.
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0: Das Rockantenne Bayern-Wetter. Heute wird der nasseste und windigste Tag in der ganzen Woche. Immerhin, es bleibt relativ mild mit 17 bis 21 Grad. Aktuell haben wir in Oberleitersbach in Unterfranken und in Murnau in Oberbayern 12 Grad, in Freyung in Niederbayern 11. Die gute Nachricht ist, die nächsten Tage werden dann stückweise wieder freundlicher.
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0: Ich bin Yves Simon. Es ist 8 Uhr. Einen schönen guten Morgen. Der Bundestag spricht heute zum ersten Mal über das neue Recht auf Reparatur. Hersteller sollen viele Elektrogeräte in Zukunft so bauen und zu angemessenen Preisen reparieren müssen, dass zum Beispiel Akkus einfach austauschbar sind. Entscheiden sich Kunden in der Gewährleistungsfrist für eine Reparatur statt für ein neues Gerät, dann soll auch die Gewährleistung auf 3 Jahre verlängert werden. Justizministerin Hubig sagt, reparieren ist besser als wegwerfen. Wer sein Herz-Kreislauf-Risiko deutlich senken will, sollte sich laut einer neuen Studie rund 10 Stunden pro Woche bewegen. Das sind fast 4-mal so viel, wie die Weltgesundheitsorganisation bisher empfohlen hat. Forscher haben dafür Daten von mehr als 17.000 Menschen ausgewertet. Bei 10 Stunden Bewegung pro Woche ist das Risiko für Herzinfarkt zum Beispiel oder auch für Schlaganfall um mehr als 30% nach unten gegangen. Zum Fußball. Der SC Freiburg greift heute Abend im Europa-League-Finale in Istanbul nach seinem ersten Europapokaltitel. Gegner ist Aston Villa aus der englischen Premier League. Die Breisgauer sind aber Außenseiter, würden sich bei einem Sieg zum ersten Mal auch für die Champions League in der neuen Saison qualifizieren.
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0: Es gibt Neues aus dem Hause Blind Guardian. Die deutsche Power-Metal-Gruppe hat jetzt angekündigt, dieses und auch nächstes Jahr eine Live-Pause einzulegen. Und das, obwohl ihr 40-jähriges Bandjubiläum ansteht. Untätig wollen die Krefelder allerdings nicht sein. Zum einen basteln Blind Guardian an einem neuen Album, das bis Ende des Jahres fertig werden soll. Und außerdem parallel baut die Band gerade eine eigene Plattenfirma auf.
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0: An der Kaffeetasse, schönen guten Morgen und gleich mit einer neuen Runde Schere, Stein, Paar Bier, eure Chance auf Tickets für Rock im Park.
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0: The Police. So lonely, 11 Minuten nach 8.
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0: Darf euch einladen auf ein Paar Bier bei Rock im Park. Eure Chance jetzt wieder auf der kostenlosen Rockantenne-Studio-Hotline 0880 4000. Spielt gegen mich Schere, Stein, Papier beziehungsweise Paar Bier dann eben. Ja, die Papier, die spendieren wir euch und inklusive 2 Tickets für Rock im Park. Ein Wahnsinns-Line-Up mit Headlinern vom Allerfeinsten in diesem Jahr mal wieder. Volbeat sind am Start, Papa Roach, Linkin Park, Iron Maiden, Limp Bizkit, Electric Callboy und viele, viele mehr. Heute Morgen die erste Runde, die wir gespielt haben, um 7:15 war sehr lustig, mit dem wahrscheinlich höchsten Hörer der Frühschicht heute Morgen, den Christopher. Der Christopher hört uns in 15 Meter Höhe auf dem Kran in Wiesbaden und es hat geklappt. Und vor lauter Freude hat er die Hupe gedrückt.
2: Ich hupe. Oh, ich danke dir, Barney. Du bist der Beste. Ich höre euch jeden Morgen hier oben, ey.
0: Wir sind gespannt, wer es jetzt schafft auf der 0880-4000. Holt euch die Tickets. Man kann eigentlich nur gewinnen. Und dann erlebt ihr zum Beispiel auch Papa Roach live bei Rock im Park.

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0: Rob Thomas zusammen mit Carlos Santana, Smooth. Dann wollen wir mal 8.20 Uhr.
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0: Die zweite Runde heute Morgen, die Erwachsenenversion ist das von Schere, Stein, Papier. Funktioniert gleich und wenn ihr gewinnt, dann spendiere ich euch ein paar Bier bei Rock im Park. Inklusive Tickets, zwei Tickets natürlich auf der kostenlosen Rockantenne-Studio-Hotline 08000 84000. Lauert der Rainer. Hallo.
2: Haxen, ich bin mal durchgekommen bei dir. Das ist einfach der helle Wahn.
0: Es kann schon mal passieren.
2: Ich hab schon Schwielen an den Fingern.
0: Du möchtest zu Rock im Park?
2: Ja, das wäre so geil.
0: Und bist natürlich hoffentlich auch gut drauf in Sache Schere, Stein, Papier.
2: Ich hoffe es.
0: Bin natürlich in Höchstform. Ich habe bisher jede Runde verloren. Ich sage Papier.
2: Schere.
0: Rainer, es ist ja natürlich wie immer nur Blödsinn hier in der Frühschicht. Du hast gewonnen. Ja. Ich schicke dich mit Begleitperson zu Rock im Park. Erstes Juni-Wochenende.
2: Rock City Nürnberg. Unglaublich. Super. Vielen, vielen Dank. Freut mich sehr.
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12: Das Rockantenne Bayern-Wetter. Heute wird der nasseste und windigste Tag in der ganzen Woche. Immerhin, es bleibt relativ mild mit 17 bis 21 Grad. Aktuell haben wir in Oberleitersbach in Unterfranken und in Murnau in Oberbayern 12 Grad, in Freyung in Niederbayern 11. Die gute Nachricht ist, die nächsten Tage werden dann stückweise wieder freundlicher.
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12: Ich bin Yves Simon. Es ist 8:30. Einen schönen guten Morgen. Der Bayerische Landtag hat sich jetzt mit dubiosen Parküberwachungsfirmen beschäftigt, die Autofahrer teure Rechnungen schicken. In Aschheim in Oberbayern, da haben die Parksheriffs zum Beispiel Verstöße monatelang gesammelt, ohne den Autofahrern Bescheid zu geben. Und dann haben sie auf einen Schlag Rechnungen von hunderten Euro gestellt. Jetzt soll ein Gesetz geändert werden, damit solche Strafen nicht monatelang aufgeschoben und aufgehoben werden dürfen. Aber das muss der Bund machen, dieses Gesetz. Bayerns Umweltminister Glauber sieht trotz der Kritik am Klimaschutz des Bundes keinen Handlungsbedarf für Bayern. Der Freistaat liege mit 6,1 Tonnen Treibhausgasemissionen pro Einwohner deutlich unter dem Bundesdurchschnitt von 7,8 Millionen, meint er. Allerdings hat Bayern seine Klimaschutzziele zuletzt auch aufgeweicht. Klimaneutralität soll jetzt erst 2045 erreicht werden und nicht mehr 2040. Die Basketballer des FC Bayern stehen mit einem Bein schon im Halbfinale der Playoff-Serie um die deutsche Meisterschaft. 92-65 haben sie gegen Aufsteiger Trier gewonnen. Damit führen sie in der Best-of-Five-Serie mit 2-0. Ein Sieg braucht es noch. Der soll dann am Samstag her. Dann gibt es wieder ein Heimspiel.
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12: Metallica sammeln Blut jetzt auch hier in Deutschland. Auf ihrer letzten Amerika-Tour hatten die Metal-Legenden erfolgreich eine Blutspendeaktion etabliert. Jetzt folgt eine Kooperation mit dem Deutschen Roten Kreuz. Noch bis zum 29. Mai können sich Fans für einen Blutspendetermin in Berlin oder auch in Frankfurt anmelden und so nicht nur was Gutes tun, sondern auch ein Metallica-T-Shirt im exklusiven Spender-Design bekommen. An diesem Wochenende findet das zweitägige No-Repeat-Weekend von Metallica in Frankfurt statt. Eine Woche später dann ein einzelnes Konzert in Berlin.
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0: Kids aren't alright. Klassiker von The Offspring in der Rockantenne Frühschicht um 8.39 Uhr. Lieber einen Western gucken oder einen richtig abgespaceden Science-Fiction-Film? Beim neuen Star Wars-Streifen bekommen wir beides auf einmal. Star Wars, The Mandalorian and Grogu ist ein neuer Space-Western-Film und es ist das erste Mal seit 7 Jahren, dass es das Star Wars-Franchise wieder ins Kino schafft. Rockantenne-Kinoexperte Julian Kobes hat den Film schon gesehen.
1: Ah, es ist großartig, Leute. Wenn ihr diesen Film auf der ganz großen Leinwand seht, dann fällt euch einfach noch mehr auf, wie niedlich, klein und süß eigentlich Grogu ist.
2: Hey, nicht die Knöpfe anfassen.
1: Oh, ich liebe einfach diesen kleinen Baby-Yoda. Dieses grüne Knäuel mit den abstehenden Ohren, das ist ganz klar Star dieses Streifens. Auch wenn Grogu zu Beginn noch einiges lernen muss.
2: Alles in Ordnung?
1: Zum Glück hat er einen starken Krieger an seiner Seite. Kopfgeldjäger Din Djarin, auch Mandalorianer genannt. Gemeinsam reisen die beiden durchs All, übernehmen gefährliche Missionen und sind füreinander da. Das kann manchmal richtig brutal werden.
2: Wir werden jeden Schurken in diesem Kartenspiel ausschalten.
1: Gespielt wird der Mandalorianer übrigens genau wie in der Disney-Plus-Serie von Game of Thrones und Last of Us Star Pedro Pascal. Oder ist er das überhaupt? Man sieht ja immer nur den Helm, ne?
3: Hello, I love you.
1: Ja, das ist er. Also das fühlt sich alles echt so ein bisschen an wie ein Western, nur eben statt der Pferde gibt's halt andere Wesen. Was ein fantastischer Sommerblockbuster. Spannend, actiongeladen, ziemlich verrückt und auch ein bisschen süß.
2: Den Rest gibt's erst nach dem Abendessen.
1: Der ist aber auch knuffig, der Grogu.
0: Danke, Julian. Also, gönnt euch Star Wars The Mandalorian.

Loverboy, turn me loose. Um 6 Minuten vor 9. 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
15: Das letzte Wochenende hat es wieder gezeigt. Für gewöhnlich ist der Eurovision Song Contest ja eher Glitzerpop. Aber in dieser Woche feiern wir die Momente, in denen Rock das Ding komplett gekapert hat. 2006 sorgt eine Monstertruppe aus Finnland für Sprachlosigkeit. Lordi gewinnen mit Hard Rock Hallelujah mehr Pyros als beim Volksfest und Gitarren auf Elf. Und 2011 dann die nächste Sensation. Måneskin holen mit CTE Boani den Sieg nach Italien. Sänger Damiano haut nach dem Finale dann den legendären Satz raus: Rock'n'Roll never dies.
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16: Das Rockantenne Bayern Wetter. Es kommt immer wieder nass von oben runter. Das Einzige, was heute Hoffnung macht, sind ein paar trockene Stellen zwischendrin. 17 bis 21 Grad, auch windig ist es. Aber die gute Nachricht, ab morgen schon deutlich freundlicher. Von Westen her zeigt sich zumindest öfter die Sonne und in den nächsten Tagen wird es dann auch beständiger.
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16: Ich bin Yves Simon. Es ist 9 Uhr. Schönen guten Morgen. 3.400 Euro. Das ist der durchschnittliche Preis, den ein Führerschein in Deutschland kostet. Aber es soll wieder günstiger werden. Das Bundeskabinett soll heute eine Führerscheinreform auf den Weg bringen. Das sind die Pläne von Verkehrsminister Schnieder. Außerdem will das Kabinett heute auch über Vorschläge von Innenminister Dobrindt zur Stärkung des Zivil- und Bevölkerungsschutzes beraten. Die zentrale US-Steuerbehörde darf keine früheren Steuererklärungen von Präsident Trump mehr prüfen. Das hat das Justizministerium jetzt angeordnet. Demnach gilt das auch für Trumps Verwandte und seine ganzen Unternehmen. Die Regelung ist Teil eines Vergleichs. Trump hatte sich bereit erklärt, seine Klage gegen die Steuerbehörde fallen zu lassen. Ein Mitarbeiter soll seine Steuererklärungen an Medien weitergegeben haben. Der SC Freiburg möchte heute im größten Spiel der Vereinsgeschichte seinen ersten Europapokaltitel feiern. Im Endspiel der Europa League trifft der SC in Istanbul auf Aston Villa aus der englischen Premier League. Im Falle des Sieges würde sich Freiburg zum ersten Mal für die Champions League qualifizieren. Es wird gemunkelt, dass auch Prinz William im Stadion sein könnte. Er ist ja Aston Villa-Fan. Anstoß in Istanbul ist um 21 Uhr heute Abend.
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16: Es geht offiziell in die Plattenläden. Für Look Outside Your Window von Slipknot. 4 Bandmitglieder hatten diese Scheibe schon 2008 aufgezeichnet als experimentelles Nebenprojekt. Vergangenen April war diese Rarität zum ersten Mal am sogenannten Record Store Day in limitierter Auflage erhältlich. Jetzt folgt die allgemeine Veröffentlichung am 12. Juni. Ob und wann das Album auch digital erscheinen wird, das ist noch unklar.
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2: Vorzüglich zusammengestellt von der Rockantenne Musikredaktion. Perlen, die man nicht so oft hört. Die Car zum Beispiel mit dabei. You Might Think. Aktueller Rock von Shinedown. Safe and Sound auch gleich mit dabei. Und außerdem natürlich Classic Rock. Unter anderem Rob Krill und T-Rex. Und jetzt im Auftakt The Calling. Wherever you will go.
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10: Und mit Supertramp, give a little bit.

Give a little bit in der Rockantenne Frühschicht. Er ist ein sehr, sehr lieb gewordener Freund des Hauses Rockantenne. Jeder Besuch von ihm und seiner Band, ein Fest für uns alle hier. Gratulation an dieser Stelle an Campino. Gestern in einigen Kinos die Premiere der neuen Hosen-Doku und da hat Campino verraten, er ist vor kurzem zum zweiten Mal Vater geworden. Also Gratulation, Punks not dead, Punks now dead. Und zwar again, Campino mit 63 Jahren nochmal Vater geworden. Alles, alles Liebe, alles Gute nach Düsseldorf. Campino mit Nachwuchs, fühlt euch gedrückt. Und für Campino gilt gerade das Lied, steh auf, wenn du am Schlafen bist.

Guns N' Roses, welcome to the jungle in der Rockantenne. Frühschicht 9.45 Uhr, 15 Minuten vor 10. Es geschieht nicht mehr oft, dass ich mich irgendwie an der Fernbedienung in Richtung Vox verirre. Aber gestern habe ich den Tipp bekommen und im Nachhinein war es ein sehr gelungener Abend. Gestern Abend die Legendenfolge von Sing meinen Song auf Vox mit mehreren deutschen Musikern aus verschiedensten Genres, die Klaus Meine und Rudi Schenker ihre Interpretationen von Scorpions Klassikern vorgetragen haben. Ja, da war viel Schönes dabei. Also was haben wir gelacht? Zum Beispiel beim Graf von Unheilig, Wind of Change auf Deutsch

die Welt der Veränderung. Also kann man machen, muss man vielleicht nicht unbedingt. Und das Sahnehäubchen obendrauf, Giovanni Zarella mit No One Like You. Natürlich auf Italienisch.

Ja, ich meine, den Typ muss man einfach mögen. Giovanni Zarella ist ein guter Typ, aber bei diesem Song, ja, ich interpretiere es mal so, Klaus Meine hat milde gelächelt, ja, und bei uns zu Hause wurde herzhaft gelacht. Wir spielen lieber das Original. Scorpions, jetzt im besten Rock, und so Bob Rock Antenne.

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10: Langes Pfingstwochenende und wir hätten da ein paar Vorschläge, wie ihr eure Nachbarn wachhaltet. In Frankfurt machen Metallica Stimmung auf ihrer M72-Tour. Bei uns daheim heißt es Open Air am Berg in Eichstätt. Eines der ersten großen Festivals des Jahres mitten in der Altstadt. Dazu das Tourfinale von Gitarrenlegende Uli und Roth in Burg Lengenfeld. Und wer lieber im Kinosessel abrockt, The Mandalorian and Grogu startet auf der großen Leinwand. Egal ob Pogo im Graben oder Popcorn im Saal, habt es schön laut.
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11: Ich bin Jutta Ribrock. Es ist 10 Uhr. Guten Tag. Sozialleistungen in Deutschland sollen künftig zentral online beantragt werden können. Das haben Arbeitsministerin Baas und Digitalminister Wildberger angekündigt. Eine neue Expertenkommission startet heute und soll Vorschläge machen, wie die Verwaltung modernisiert und vernetzt werden kann. Nach dem Einsturz eines Hauses in Görlitz, mutmaßlich durch eine Gasexplosion, suchen Einsatzkräfte seit dem Morgen wieder nach 3 vermissten Personen. Restliches Gas in den Leitungen wurde laut Polizei in der Nacht abgefackelt, um die Rettungskräfte nicht zu gefährden. Die Retter hoffen, dass möglicherweise Personen in einem Hohlraum überlebt haben könnten. EU-Parlament und Mitgliedstaaten haben jetzt den Weg für das neue Zollabkommen mit den USA freigemacht. Zölle auf Industriewaren aus den USA werden in Europa abgeschafft. Im Gegenzug begrenzt die US-Regierung die meisten Zölle auf EU-Produkte auf maximal 15%. Höhere Autozölle sind damit vorerst vom Tisch.
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13: An diesem Mittwochvormittag, schön, dass ihr dabei seid. Und wir machen jetzt eine Reise für jede Generation in die Jugendzeit. Für meine Generation in die Millennial-Zeit. Fallout Boy. Die Gen X freut sich auf Alanis Morissette. Und wir sind ja sehr inklusiv hier bei Rockantenne. Deswegen dürfen auch sich die Boomer freuen über Bryan Adams, Summer of 69.

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0: Spread your wings auf Rockantenne. So, Moment, ich will auch mal üben. Zeigefinger hierhin, den mittleren hier und den Ringfinger. Ach so, den brauche ich gar nicht. Ich glaube, das war richtig. Gitarre spielen zu lernen ist gar nicht so leicht. Ist auch nicht so leicht, Schlagzeug spielen zu lernen, stelle ich auch gerade fest. Aber ich übe wahrscheinlich auch nicht so viel, wie ich sollte. Wie läuft das bei unseren Guitar Heroes eigentlich? Ryan May. Übst du viel so?
1: Actually not as much as I should be.
2: Eigentlich nicht so viel, wie ich sollte. Ich habe mir vorgenommen, mich etwas mehr der Gitarre zu widmen. Das ist gut für meine Finger, weißt du? Mhm. Wenn man auf Tour geht, muss man fit sein. Man muss seine Finger abhärten, man muss seine Stimme abhärten. Man muss verdammt fit sein, um 2 Stunden lang zu singen und herumzurennen. Also arbeite ich daran. Und das mache ich in meiner Freizeit. Deshalb habe ich sie auch mitgebracht.
0: Also Sir Brian May sagt es, immer weiter üben, und in der Rockantenne-App könnt ihr diesen Monat das perfekte Instrument dafür abstauben. 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
0: 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Also genauso ein geiles Teil, wie es der Maestro persönlich spielt. Und das Allerbeste, dieses Brett hat der Gitarrenheld höchstpersönlich auch signiert. Vielleicht klimper ich jetzt also ein bisschen, einen von euch geht noch ein bisschen auf ihr rum. Oder wir lassen dann doch euch shiny happy people ran. R.E.M. gleich bei uns auf Rockantenne.
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0: I was made for loving you. Und genau das ist auch immer das Motto für unser Album der Woche. Jede Woche. Und diese Woche von...
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0: Seven Dust mit One. Ja, es gibt Bands, die kommen und gehen. Und es gibt Bands wie Seven Dust, die bleiben. Seit fast 30 Jahren steht die Truppe aus Atlanta für Songs mit Wucht, Herz und Haltung. Und genau das hört man auch auf ihrem neuen Album One. Inzwischen tatsächlich Studioalbum Nummer 15. Seven Dust schaffen es wieder einmal, rohe Härte und große Emotionen zusammenzubringen. Druckvolle Riffs, schwere Grooves und darüber diese unverwechselbare Stimme von Frontmann LeJohn.

Hoffnung und Zusammenhalt klingen und genau deshalb so hängen bleiben. Und das Beste, im November kommen Seven Dust live nach Deutschland. Bis dahin gibt's hier das neue Werk einer Band, die längst viel mehr ist als nur ein Geheimtipp. One von Seven Dust. Das ist unser Album der Woche auf Rockantenne und daraus hören wir jetzt den Song Construct. Einen schönen Mittwochvormittag euch.

0: Instagram Midnight Blue und gleich gibt es einen legendären 2000er von den Subways. Ihre Rock'n'Roll Queen gleich um kurz nach 11 bei uns auf Rockantenne.
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10: In dieser Woche war historisch ganz schön was los in der Rockrepublik. Anfang der 70er pilgern Zehntausende an den Rhein nach Germersheim zum British Rock Meeting. Pink Floyd, Status Quo, Rory Gallagher und Uriah Heep. Ein Open Air, das Festivalgeschichte geschrieben hat, lange bevor es Rock im Park gab. Wie viele da wirklich da waren, das weiß bis heute keiner so genau. Ebenfalls in diesen Tagen wird in Hamburg Joe Strummer festgenommen, weil er im Club jemanden in bester Rock'n'Roll-Manier die Gitarre über den Schädel zieht. Jahrzehnte später landet Bono in München auf dem OP-Tisch, Wirbelsäulen-Not-OP vor der U2-Tour. 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
11: Ich bin Jutta Wippork. Es ist 11 Uhr. Guten Tag. Reparieren statt wegwerfen. Der Bundestag berät heute erstmals über ein neues Recht auf Reparatur. Wer zum Beispiel Waschmaschinen, Staubsauger oder Handys herstellt, soll verpflichtet werden, die Geräte während der üblichen Lebensdauer zu einem angemessenen Preis zu reparieren. Auch über die übliche Garantiezeit hinaus. Und die Geräte müssen so konstruiert sein, dass man tatsächlich Ersatzteile einbauen kann. US-Präsident Trump kann einen weiteren Erfolg verbuchen. Ältere Steuererklärungen von ihm dürfen nicht mehr überprüft werden. Auch nicht die von seiner Familie und von seinen Unternehmen. Das hat der neue US-Justizminister Todd Blanche angeordnet. Trump ist bisher der einzige US-Präsident, der seine Steuererklärung nicht veröffentlicht hat. Der SC Freiburg greift heute Abend im Europa-League-Finale in Istanbul nach seinem ersten Europapokaltitel. Gegner ist Aston Villa aus der englischen Premier League. Freiburg würde sich bei einem Sieg erstmals für die Champions League qualifizieren.
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0: Am Mittwochvormittag gleich mit der neuen Single von den Rolling Stones. Im Juli kommt das ganze neue Album und In the Stars ist der erste Vorbote daraus. Und da haben wir uns gedacht, fragen wir Mick Jagger mal, wieso ist das eigentlich die erste Single geworden?
12: Weil man ihn am leichtesten als einen Rolling Stones Song erkennt. Wenn man die Stones mag und von ihnen gehört hat, dann erkennt man ihn sofort. Und ich finde, das ist für eine erste Single gut so. Der Wiedererkennungswert.
0: Ja, wo er recht hat, aber auch nicht, wenn man schon mal von den Stones gehört hat. Ich glaube, Mick Jagger und Co. müssen alles andere als bescheiden sein, was ihre Bekanntheit angeht. Aber ich finde es trotzdem sehr gut. goldig. Die Stones also gleich dabei, außerdem Classic Rock von Head East und Billy Idol. Und mit den Subways und ihrer Rock'n'Roll Queen starten wir in diese Stunde. Schön, dass ihr dabei seid.

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0: Die Red Hot Chili Peppers, da kommen einfach bei jedem Wetter direkt Sommergefühle auf, ne?
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0: The Police gleich am Start. Bon Jovi. Mit Nirvana geht's in die 90er. Und wir klären die wichtigste aller Fragen. Welcher Rockstar eignet sich am allerbesten für Geschlechtsverkehr? Gleich bei uns auf Rockantenne.
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Grunge Nirvana mit Lithium. Und jetzt habe ich eine extrem wichtige Frage an euch alle. Welche Musik bringt euch am besten in Stimmung? Vielleicht ist es ja ganz romantischer Kuschelrock. Oder ihr braucht es vielleicht auch eine Spur härter. Ja, wir verurteilen niemanden, wenn es darum geht, was euch den nötigen Kick in der Kiste verleiht. Aus rein wissenschaftlicher Perspektive ist es auf jeden Fall er hier. Joe Cocker sorgt für ordentlich Lust auf die Lust bei Zebrahaien. Ja. Deutsche Forscher haben 2007 Experimente durchgeführt und dabei herausgefunden, wenn sie den Haien die Musik von Joe Cocker vorspielen, dann geht's richtig rund im Aquarium. Von daher,

0: Schlagern, ja, die darf sie sehr gerne behalten. Denn wir haben Don Henley mit seinem Boys of Summer gleich bei uns auf Rockantenne um kurz nach 12.
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12: Fans von Punkrock bekommen Nachschlag von Amel and the Sniffers. Die frühen EPs als fetter Re-Release, perfekt für die nächste Fahrt Richtung Berge oder Baggersee. Für die Heavy-Fraktion gibt es neues Futter von Armored Saint mit Emotion Factory Reset. Klassischer US-Metal mit ordentlich Schub nach vorne. At the Gates bringen gleich mehrere Kultalben zurück. Dazu servieren Dimmu Borgir mit Grand Serpent Rising ihre nächste schwarze Symphonie und obendrauf moderner Classic Rock von Erik Grönwall und Tommy Lee.
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13: Ich bin Jutta Rebrock. Es ist 12 Uhr. Guten Tag. Die Bundesregierung berät heute über eine Führerscheinreform. Fahrstunden sollen durch mehr Online-Unterricht und Fahrsimulatoren günstiger werden. Derzeit kostet der Schein im Schnitt 3.500 Euro. Für Diskussionen sorgt die geplante Neuerung, dass Fahrschüler nach Einführungsstunden mit einem Fahrlehrer private Übungsfahrten, zum Beispiel mit ihren Eltern, machen dürfen. Thailand streicht die 60-tägige visafreie Einreise und kehrt zur 30-Tage-Regel zurück. Betroffen sind auch Urlauber aus Deutschland, Österreich und der Schweiz. Grund ist laut Regierung ein verstärkter Missbrauch durch Ausländer, die länger blieben und illegal in Thailand arbeiteten oder im Land lebten. 4 Siege in 4 Spielen. Das muss die deutsche Eishockey-Nationalmannschaft schaffen, um bei der WM in der Schweiz noch Chancen auf das Viertelfinale zu haben. Heute ist im 4. Gruppenspiel Titelverteidiger USA der Gegner. Ab 20.30 Uhr heißt es Daumen drücken.
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0: Am Mittwochmittag, schön, dass ihr dabei seid. Wir machen eine kleine Zeitreise durch die Jahrzehnte. In die 2000er geht's mit 30 Seconds to Mars. Die New Radicals entführen uns in die 90er. Und mit Don Henley geht's in die 80er, also McFly. Your job.
14: So, Zeitleitung einschalten. Fluxkompensator fluxuiert.
0: Yep.
14: Maschine läuft.
0: Aha.
14: Es kann losgehen.

0: auf Rockantenne, die einzig wahren ESC-Sieger für immer. Am letzten Wochenende war er wieder der Eurovision Song Contest und mit auf der Bühne, zumindest für einen kurzen Moment, waren ja die Monsterrocker von Lordi. 2006 haben sie das Ding für Finnland gewonnen und gerade rund um den ESC frage ich mich immer, was machen Lordi eigentlich heutzutage so? Letzten Dezember haben sie ein neues Album rausgebracht und waren auch auf Tour hier in Deutschland unterwegs. Aber das ist ja fast langweilig im Vergleich dazu, was mir die Instagram-Algorithmusgötter heute in den Feed gespült haben. Lordi machen nämlich Werbung für ein Handyspiel. Clash of Clans, eines der erfolgreichsten Mobile Games weltweit. In dem Spiel findet gerade ein besonderes Event statt, bei dem man gegen Skelette kämpfen muss oder so. Und dafür haben sie sich auf jeden Fall den Experten für alles Gruselige eingeladen.
1: Did someone say skeletons?
0: Frontmann Mr. Lordi spaziert in voller Monster-Montur durch die Firmenzentrale. Da haben sie jetzt eine ganze Serie an kurzen Videos hochgeladen. Unterhaltsam und monstermäßig bizarr, muss ich sagen. Aber Clash of Clans, ne? Also sowas würde ich ja nie spielen. Ups, nein. Nee, ihr habt nichts gehört. Wir machen schnell weiter mit dem besten Rock Nonstop. Mit 10 kleinen Jägermeistern nehme ich gleich. Ja, gönnt euch. Mittwochmittag, ne?
2: 10 kleine Jägermeister rauchten einen Joint.
0: Die Toten Hosen gibt's gleich bei uns auf Rockantenne. Vielleicht spiele ich jetzt ein bisschen weiter an meinem Handy.
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want, was auch immer ihr mögt, das ist auch das Motto jetzt. Lieber einen Western gucken oder einen richtig abgespaceden Science-Fiction-Film. Ja, beim neuen Star-Wars-Streifen bekommen wir einfach beides auf einmal.

0: Leute, wenn ihr diesen Film auf der ganz großen Leinwand seht, dann fällt euch einfach noch mehr auf, wie niedlich, klein und süß eigentlich Grogu ist.
1: Hey, nicht die Knöpfe anfassen.
0: Oh, ich liebe einfach diesen kleinen Baby-Yoda. Dieses grüne Knäuel mit den abstehenden Ohren, das ist ganz klar Star dieses Streifens. Auch wenn Grogu zu Beginn noch einiges lernen muss.
1: Alles in Ordnung?
0: Zum Glück hat er einen starken Krieger an seiner Seite. Kopfgeldjäger Din Djarin, auch Mandalorianer genannt. Gemeinsam reisen die beiden durchs All, übernehmen gefährliche Missionen und sind füreinander da. Das kann manchmal richtig brutal werden.
1: Wir werden jeden Schurken in diesem Kartenspiel ausschalten.
0: Gespielt wird der Mandalorianer übrigens genau wie in der Disney-Plus-Serie von Game of Thrones und Last of Us Star Pedro Pascal. Oder ist er das überhaupt? Man sieht ja immer nur den Helm, ne?
2: Hello, I love you.
0: Ja, das ist er. Also das fühlt sich alles echt so ein bisschen an wie ein Western, nur eben statt der Pferde gibt's halt andere Wesen. Was ein fantastischer Sommerblockbuster. Spannend, actiongeladen, ziemlich verrückt und auch ein bisschen süß.
1: Den Rest gibt's erst nach dem Abendessen.
0: Der ist aber auch knuffig, der Grogu.
3: Ich freue mich jeden Tag, wenn ich in meine Küche reinlaufe, weil ich habe diese kleine Animatronics-Grogu-Figur, die macht lustige Geräusche und macht so den Kopf hin und her und ist ganz flauschig und weich. Und oh Gott, ja, Grogu, bester. Danke, Julian, auf jeden Fall. Gönnt euch Star Wars, The Mandalorian und Grogu ab sofort im Kino. Ich werde es auf jeden Fall tun. Und wir gönnen uns jetzt gemeinsam eine Nummer von The Answer und Blood Brother auf Rockantenne.

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19: Diese Woche gehört zwei Legenden, die Rock weit über laute Gitarren hinaus gedacht haben. Bob Dylan feiert seinen 85. Der Mann, der mit Songs wie Like a Rolling Stone und Blowin' in the Wind gezeigt hat, dass Rock'n'Roll auch Protest, Poesie und ziemlich unbequeme Fragen sein kann. Und vor genau 40 Jahren hat Peter Gabriel sein Meisterwerk so veröffentlicht. Mit Hymnen wie Sledgehammer und In Your Eyes. Im Freistaat liefern beide bis heute den perfekten Soundtrack für Roadtrips über Bergpässe und Landstraßen.
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20: Ich bin Arno Siegemund, es ist 13 Uhr. Guten Tag. Künftig soll es ausreichen, dass wir das Smartphone dabei haben, wenn wir uns unterwegs ausweisen müssen. Das Kabinett hat die Einführung einer digitalen Brieftasche beschlossen. Wir können uns dann sozusagen einen Personalausweis-Zwilling aufs Handy laden und nach auch andere Dokumente wie den Führerschein. Diese Wallet ist aber freiwillig. Der digitale Ausweis soll es zum Beispiel schnell und einfach möglich machen, online ein Bankkonto zu eröffnen, einen Handyvertrag abzuschließen oder ein Auto anzumieten. Die Polizei hat in München zwei Spione aus China festgenommen. Das hat die Bundesanwaltschaft mitgeteilt. Das Ehepaar hat die deutsche Staatsangehörigkeit. Es soll Kontakt zu Wissenschaftlern an deutschen Hochschulen aufgenommen und die Informationen an einen chinesischen Geheimdienst weitergegeben haben. Fußball. Der FC Freiburg greift heute Abend im Europa-League-Finale in Istanbul nach seinem ersten Europapokaltitel. Gegner ist Aston Villa aus der englischen Premier League. Freiburg würde sich bei einem Sieg erstmals für die Champions League qualifizieren.
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5: Eine neue Stunde, eine neue Wahnsinnsfahrt in unserem Rockblock gleich mit Classic Rock unter anderem von Phil Collins oder Toto. Die neue Single von The Pretty Reckless ist auch dabei. Und den Anfang machen diese Legenden. Linkin Park.
21: Hier ist die Michelle aus Landkreis Bad Tölz, Wolfratshausen. Mein Rocksong des Lebens ist Linkin Park, What I've Done. Das ist die Band meiner Kindheit und auch meiner Jugend. Ich bin damit aufgewachsen. Genau, deswegen ist der Song quasi so besonders für mich. Er hat mich irgendwie sofort begeistert.

0: mal.
1: Gerade noch im Vorprogramm von AC/DC geglänzt, sind The Pretty Reckless zurück mit neuer Musik. Und die kann sich hören lassen. When I Wake Up von The Pretty Reckless ist neu. Auf Rockantenne Bayern.

0: für mich persönlich immer die Band sein, die ich an meinem Hochzeitstag gesehen habe. Ist ziemlich cool, ne? Ja, heiraten im Standesamt und danach erstmal zum Bad Religion Konzert. Ja, die Heirat hat nicht gehalten, das macht aber gar nichts, dafür sind Bad Religion immer noch eine geile Band. Und eine geile Band sind auch Queen, wir hören sie gleich mit We Are The Champions. We are the champions. Und für den besten Rock nonstop muss man gar nicht immer so weit reisen. In der Rockrepublik gibt's nämlich auch fantastische Bands. Eine davon ist Liquido, die mit Narcotic einen Welthit gelandet haben und den hören wir auch gleich.
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AC/DC am Mittwoch, Mittag, Nachmittag vertreiben Kummer und so am Mittwochmorgen vertreiben Kummer und so am Manu. Es reimt sich nicht. Aber ihr wisst, was ich sagen wollte. TNT auf jeden Fall. AC/DC bei uns auf Rockantenne. Und gleich gibt's noch Undisclosed Desires von Muse. Und nach den News um 2 starten wir rein mit diesen Legenden. Guns N' Roses, Sweet Child of Mine gleich dabei. Wer ist in Berlin Rock City beim Konzerten dieses Jahr? Sag doch mal Bescheid, vielleicht sieht man sich an der Bar.

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16: In dieser Woche hätte einer der größten Underdogs der Rockgeschichte einen richtig runden Ehrentag. Joey Ramone wäre 75 geworden. Der dünne Typ mit der Lederjacke aus Queens hat mit den Ramones nicht den Punk erfunden, aber er hatte ihm das Tempo, die Hooklines und die Attitüde verpasst. 3 Akkorde, kein Schnickschnack, dafür Songs wie Blitzkrieg Bob oder Sheena ist ein Punkrocker, die bis heute jede Rockkneipe von Nürnberg bis Rosenheim zum Kochen bringen. Joey war nie der perfekte Sänger, aber genau das hat ihn so echt gemacht.
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17: Ich bin Arno Siegemund, es ist 14 Uhr, guten Tag. Den Führerschein zu machen soll günstiger und einfacher werden. Dazu hat das Kabinett ein neues Gesetz auf den Weg gebracht. Konkret sollen Fahrschulen unter anderem mehr digitalen Unterricht anbieten können, sagt Bundesverkehrsminister Schnieder.
18: Zurzeit ist Präsenzunterricht vorgeschrieben in den Fahrschulen. Das wird es auch künftig geben. Die Möglichkeit ist da, es wird aber keine Pflicht mehr sein. Fahrschülerinnen und Fahrschüler können sich auch komplett digital, also per App, auf die theoretische Prüfung vorbereiten.
17: Der Katalog mit inzwischen mehr als 1100 Fragen für die Theorie soll um ein Drittel verringert werden. Für die Zahl der Sonderfahrten bei Dunkelheit oder auf Autobahnen sollen keine festen Vorgaben mehr gelten. Und praktische Prüfungen sollen künftig etwas kürzer sein als bisher. Die Bundesbürger sollen künftig alle Sozialleistungen einheitlich über ein digitales Portal beantragen können. Das hat Arbeitsministerin Baas angekündigt. Leistungen sollen künftig einfach von zu Hause aus beantragt werden können. Der Stand des Antrags soll demnach jederzeit einsehbar sein, ohne Papierformulare, Postwege oder Termine vor Ort. Das Bayerische Landeskriminalamt hat in München 2 mutmaßliche chinesische Spione festgenommen. Es geht um ein Ehepaar mit asiatischem Namen und deutscher Staatsangehörigkeit. Die beiden sollen hier Kontakte zu Wissenschaftlern geknüpft haben, um an Informationen zu kommen, vor allem aus Hightech-Branchen wie der Raumfahrt oder zum Thema künstliche Intelligenz.
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19: Am Mittwochnachmittag, ich freue mich, dass wir die nächste Stunde jetzt noch zusammen verbringen dürfen. Und deshalb habe ich euch auch gleich ganz besonders schöne Songs in den nächsten Rockblock gepackt. Avril Lavigne gleich dabei mit ihrem Skaterboy. Und er macht nicht nur schöne Musik, sondern sieht auch wunderschön aus. Lenny Kravitz, Are You Gonna Go My Way? Außerdem gibt's den Boss, Bruce Springsteen, Seethers sind dabei und rein starten wir jetzt mit diesem legendären Riff von Slash in Sweet Child of Mine.

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0: Eddie Money hat sein Ticket to Paradise schon gelöst, rockt da oben im Rockhimmel weiter, aber hinterlässt uns natürlich fantastische Nummern, wie eben diese hier, Two Tickets to Paradise. Gleich nehmen uns Ugly Kid Joe in die 90er und 2000er mit. Beatsteaks zeigen uns ihre Stadt Berlin Rock City. Gentleman of the Year haben sie eingepackt. Außerdem darf Mr. Shockrock Alice Cooper ran und er macht auch direkt Platz für seine Nachkommen sozusagen, die Okkultrocker von Ghost. Mit Lacrima hören wir auch. Und mein Nachkomme ist Alex Wangler, das hört sich so falsch an. Nee, mein Nachfolger ist Alex Wangler hier im Rockantenne Home Run ab 15 Uhr und wir hören uns morgen wieder. Judy Redford war das ab 10 Uhr. Rock im Job auf Rockantenne. Ich freue mich auf euch. Habt jetzt noch einen schönen Mittwoch.
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8: Das letzte Wochenende hat es wieder gezeigt. Für gewöhnlich ist der Eurovision Song Contest ja eher Glitzerpop. Aber in dieser Woche feiern wir die Momente, in denen Rock das Ding komplett gekapert hat. 2006 sorgt eine Monstertruppe aus Finnland für Sprachlosigkeit. Lordi gewinnen mit Hard Rock Halleluja mehr Pyros als beim Volksfest und Gitarren auf Elf. Und 2011 dann die nächste Sensation. Måneskin holen mit CTE Boani den Sieg nach Italien. Sänger Damiano haut nach dem Finale dann den legendären Satz raus: Rock'n'Roll never dies.
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9: Das Rockantenne Bayern-Wetter. Dichte Wolken und kurze sonnige Abschnitte wechseln sich ab. Örtlich gibt's auch Schauer. Die Höchstwerte heute bei 17 bis 21 Grad. Morgen dann scheint von Westen her häufiger die Sonne, dann bei 19 bis 24 Grad.
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9: Ich bin Arno Siegemund. Es ist 15 Uhr. Guten Tag. Der Führerschein soll billiger werden. Dazu hat das Kabinett ein neues Gesetz auf den Weg gebracht. Konkret sollen Fahrschulen unter anderem mehr digitalen Unterricht anbieten können. Der Katalog mit mittlerweile mehr als 1.100 Fragen für die Theorie soll um ein Drittel reduziert werden. Und für die Zahl der Sonderfahrten bei Dunkelheit oder auf Autobahnen sollen keine festen Vorgaben mehr gelten. Der Preis für Super E10 in Deutschland ist wieder über die Marke von 2 Euro gestiegen, das hat der ADAC mitgeteilt. Diesel kostet im bundesweiten Mittel im Moment 1,99, beide Sorten damit deutlich teurer als in der Vorwoche. Ursache für den jüngsten Preissprung ist vor allem der gestiegene Rohölpreis. Die Zahl der Ebola-Opfer im Kongo und in Uganda steigt weiter. Die Weltgesundheitsorganisation spricht inzwischen von 139 Toten und 600 Verdachtsfällen. Nach Angaben der WHO ist nicht damit zu rechnen, dass die neue Epidemie schnell besiegt wird. Seit der Nacht wird in der Berliner Charité ein Arzt aus den USA behandelt, der sich im Kongo mit Ebola angesteckt hat.
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10: Wunderschönen Homerun, damit starten wir durch. Es ist jetzt gleich 15 Uhr, wir sind ein bisschen früh dran. Los, komm, wir starten jetzt mit Bryan Adams, Cheap Trick, den Red Hot Chili Peppers. Das ist mal ein direkter Anfang, ein richtiger schöner Dreierblock für euch. Und dann geht's um was ganz, ganz Großes, nämlich eine Originalgitarre von Brian May von Queen.
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0: Larve-Fan. Nicht auch Bryan Adams. Traut man ihm doch gar nicht zu, aber er singt drüber. Im ersten Rock nonstop auf Rock Antenne und hier ist Alex Wangler. Ihr hört den Rock Antenne Homerun. Moment. Zeigefinger hier hin, den mittleren hier und den Ringfinger. Ach warte, den brauche ich gar nicht. So, ich glaube, das war jetzt sogar ganz richtig, Gitarre spielen zu lernen. Das ist nämlich gar nicht so leicht, aber ich übe wahrscheinlich auch nicht so viel, wie ich sollte. Wie läuft das bei unseren Guitar Heroes eigentlich? Bryan May übt, glaube ich, schon ganz schön viel. Großer Künstler.
1: Actually, not as much as I should be. And I've made a resolution that I'm going to stay with the guitar a bit more. Because partly it's good for my fingers, you know, because you get on tour, you have to get fit. You have to get your fingers hardened up. You have to get your voice hardened up. And you have to be damn fit to sing for... And run around for 2 hours. So I'm working on that. So I do all this in my spare time. That's why I brought it here. Apart from the fact that I can play to you.
0: Ja, ja, Bryan May sagt, da gehört schon einiges an Übungen dazu. Und dann sind auch 2 Stunden am Tag mal so eben drin. Das ist auch wichtig für seine Finger, weil sonst rosten die ja mit der Zeit auch ein. Immer weiter üben. 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
0: Ihr klickt euch rein in die Rockantenne-App, denn zusammen mit unseren Freunden vom Queen Musical We Will Rock You in Stuttgart machen wir eine Original-Bryan-May-Gitarre klar. Also genauso ein Teil, wie es der Maestro persönlich spielt. Und das Allerbeste, dieses Brett hat der Gitarrenheld höchstpersönlich auch noch signiert. Vielleicht klimper ich oder zupf noch ein bisschen dran rum. Oder wir lassen da doch lieber die Profis ran. Das machen Queen jetzt schon mit Now I'm Here auf Rockantenne.

0: Es ist 4:55. Seven Dust liefern uns das Album der Woche in dieser Woche. Das ist erstmal grundsätzlich toll. Jetzt kommt's aber noch dicker. Dieses Album würde ich euch gerne schenken. Und zwar genau jetzt. Wenn ihr ganz schnell seid, kurz durchklingelt bei mir kostenfrei die Studio Hotline. Das ist die 08000 80 4000. Kostenfrei, ja? No one knows what it's like. Sehr cool. Das ist Musikkultur. Gleich The Who im besten Rock Nonstop auf Rock Antenne und Kid Rock.
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18: Ich bin Sophie Gareis. Es ist 3:30. Guten Tag. Große wissenschaftliche Entdeckung in Unterfranken. In Aschaffenburg wurden in einer Baugrube am Mainufer gut erhaltene Eichenbalken gefunden, die aus dem 4. Jahrhundert vor Christus stammen. Die Überbleibsel stammen also aus der Eisenzeit. Bisher war an der Stelle keine eisenzeitliche Siedlung oder Ähnliches vermutet worden. Der geplante Ausbau der Lufthansa am Münchner Flughafen wird konkreter. Die Fluggesellschaft und der Airport haben eine Grundsatzvereinbarung unterschrieben. Das Unternehmen will die Kapazität im internationalen Flugverkehr um bis zu 10 Millionen Passagiere pro Jahr erhöhen. Der Erweiterungsbau des von der Lufthansa mit betriebenen Terminals 2 soll im Jahr 2035 in Betrieb gehen. Die Gewerkschaft Nahrung Genuss Gaststätten hat die Beschäftigten des Neu-Ulmer Lebkuchenherstellers Max Weiß zum Streik aufgerufen. Sie fordert in den aktuellen Tarifverhandlungen 5,8% mehr Gehalt. Die Arbeitgeber in der bayerischen Süßwarenindustrie bieten deutlich weniger. Bei Lebkuchen Weiß in Neu-Ulm sind über 200 Menschen beschäftigt. Die Fabrik gilt als eine der modernsten in Europa.
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0: Wanner auf Rockantenne.
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0: Seven Dust mit One. Ich hatte es ja versprochen. Kriegt jetzt jemand da draußen? Wer ist denn ganz fix? Unter der kostenfreien Studio-Hotline 08000 80 4000. Hallo.
2: Hi, Christi. Der Josef ist hier.
0: Josef. Na, das ist ja ein Ding. Auf der Autofahrt. Nimmst du mal schnell noch das Album der Woche mit.
2: Jawohl, genau. Das habe ich mir gedacht. Das finde ich geil. Das finde ich richtig geil. Das ist cool. Jawohl.
0: Also du hast dich damit auch schon ein bisschen beschäftigt die Woche. Wahrscheinlich, ich vermute mal, dass du bei uns schon ein bisschen mit reingehört hast. Ne?
2: Habe ich auf jeden Fall, ja. Das ist richtig geile Musik.
0: Sehr, sehr cool. Schicke ich dir auf jeden Fall zu.
2: Aha.
0: Und wir hören gleich mal gemeinsam rein. Is This The Real You heißt der Song. Und da lehnen wir uns mal für zurück. Und du machst dir mal sowieso keine Sorgen. Album ist unterwegs.
2: Alles klar, bedanke mich.
0: Aber sehr gerne.
2: Jawohl.

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0: Maria Blondie. Richtung Feierabend geht's gleich mit CC Top im besten Rock Nonstop. Die Stone Temple Pilots sind dabei.
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10: Langes Pfingstwochenende und wir hätten da ein paar Vorschläge, wie ihr eure Nachbarn wachhaltet. In Frankfurt machen Metallica Stimmung auf ihrer M72-Tour. Bei uns daheim heißt es Open Air am Berg in Eichstätt. Eines der ersten großen Festivals des Jahres mitten in der Altstadt. Dazu das Tourfinale von Gitarrenlegende Uli Jonroth in Burg Lengenfeld. Und wer lieber im Kinosessel abrockt, The Mandalorian and Grogu startet auf der großen Leinwand. Egal ob Pogo im Graben oder Popcorn im Saal, habt es schön laut.
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0: Das Rockantenne Bayern-Wetter. Dichte Wolken und kurze sonnige Abschnitte wechseln sich ab. Örtlich gibt's auch Schauer. Die Höchstwerte heute bei 17 bis 21 Grad. Morgen dann scheint von Westen her häufiger die Sonne, dann bei 19 bis 24 Grad.
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0: Ich bin Arno Siegemund, es ist 16 Uhr. Guten Tag. Wegen mutmaßlicher Spionage für einen chinesischen Geheimdienst ist in München ein Ehepaar deutscher Staatsangehörigkeit festgenommen worden. Die beiden sollen an deutschen Hochschulen Kontakte zu Wissenschaftlern aus den Bereichen wie Luft- und Raumfahrt, Informatik und künstliche Intelligenz aufgebaut haben. Die Experten sollten dann unter falschen Vorwänden nach China gelockt werden. Die Bundesanwaltschaft ermittelt, es wurden Wohnungen und Arbeitsplätze durchsucht. Zudem gab es Maßnahmen in mehreren Bundesländern gegen mögliche Zeugen. Nach iranischen Angaben haben in den vergangenen 24 Stunden 26 Schiffe die für den Energiehandel so wichtige Straße von Hormus passiert. Es handele sich demnach um Öltanker, Frachter und andere Handelsschiffe, heißt es aus Teheran. 4 Siege in 4 Spielen, das muss die deutsche Eishockey-Nationalmannschaft schaffen, um bei der WM in der Schweiz das Viertelfinale zu erreichen. 3-mal haben wir bisher verloren. Heute ist im 4. Gruppenspiel Titelverteidiger USA der Gegner. Um 20.30 Uhr geht's los.
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11: Und damit ist es jetzt kurz nach 4. Schönen Home Run. Joe Cocker, einer der größten Stimmen überhaupt, lebt mittlerweile natürlich schon im Rockhimmel, wirkt mit seiner Musik aber scheinbar hier in irdischen Gefilden aphrodisierend. Wer da so drauf anspringt, das hört ihr gleich bei mir.
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Schon bisher kurz nach vier am Mittwochnachmittag im Rockantenne Homeland. Ich weiß, die Uhrzeit ist wirklich ungewöhnlich, muss mich jetzt schon fast dafür entschuldigen, aber ich habe da eine extrem wichtige Frage an euch. Welche Musik bringt euch wohl am besten in Stimmung? Vielleicht ist es ja romantischer Kuschelrock. Please forgive me, I know not what I do. 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Ja, richtig, Bryan Adams, ja? Oder ihr braucht vielleicht auch eine Spur härter. Oh, yeah. Es ist alles erlaubt, ja? Völlig okay, ja? Wir verurteilen da gar niemanden, wenn es darum geht, was euch den nötigen Kick in der Kiste verleiht. Aus rein wissenschaftlicher Perspektive ist es auf jeden Fall er hier. Sofort hat jeder Ausziehen im Kopf. Ausziehen! Striptease! Ja, Joe Cocker sorgt ordentlich für Lust auf die Lust. Und zwar bei Zebrahaien. Deutsche Forscher haben da Experimente durchgeführt und rausgefunden, wenn sie den Haien die Musik von Joe Cocker vorspielen, dann geht's richtig rund im Aquarium. Von daher, wenn ihr gerade zufällig Zebrahaie in der Nähe haben solltet, zur Hand haben solltet, dann gebt ihnen doch ein bisschen Freiraum. Wir gönnen uns jetzt Joe Cocker im besten Rock Nonstop auf Rockantenne. Und die Grüße gehen nach oben, denn der wäre heute 82 Jahre alt geworden. Hier ist er jetzt im besten Rock Nonstop auf Rockantenne.

0: Man nehme einen großen Hit und möbel diesen nochmal ein bisschen auf, indem man ein extrem gutes Rockcover draus macht. Da haben wir wieder jetzt ein starkes Beispiel. In ein paar Minuten stelle ich es euch vor.
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0: So, und am Feierabend gucken jetzt die Toten Hosen gleich nochmal bei euch vorbei. Außerdem Jazz.
2: Like a
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5: Ich bin Sophie Gareis. Es ist 16:30. Guten Tag. Der Bund der Steuerzahler fordert die bayerischen Politiker zum Gehaltsverzicht auf. Ab Juli bekommen die Abgeordneten im Landtag rund 400 Euro mehr im Monat. Das kommt beim Bund der Steuerzahler gar nicht gut an. Vizepräsidentin Maria Ritsch fordert, dass die Diätenerhöhung in diesem Jahr ausfällt. Der Regensburger Parteispendenskandal geht in die nächste Runde. Der frühere Regensburger Oberbürgermeister Joachim Wohlbergs hat gegen sein Urteil Revision eingelegt. Das Landgericht in München will ihn wegen Vorteilsannahme mehr als 2 Jahre im Gefängnis sehen. Wohlbergs hofft jetzt auf den Bundesgerichtshof in Karlsruhe. Glück im Unglück auf dem Main in Unterfranken. Dort ist ein Schiff in Knetzgau mit einer Fußgängerbrücke kollidiert. Die mehr als 100 Passagiere und die Besatzung blieben unverletzt. Allerdings entstand ein hoher Schaden. Das Steuerhaus wurde vollständig zerstört.
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6: Kurz nach 16:30.
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3: I Will Survive von Gloria Gaynor ist pure Selbstbehauptung im Disco-Gewand der späten 70er. Der Song wurde sogar mit dem Grammy für die beste Disco-Aufnahme ausgezeichnet. Ein Preis, der so nur ein einziges Mal vergeben wird. 1996 covern Cake den Klassiker mit ihrer ganz eigenen Note. Statt glitzernder Disco gibt's hier eine ernste, dunklere und ruhigere Version. Cake wollen den Gute-Laune-Macher nicht, so wie viele denken, aufs Korn nehmen, sondern ganz im Gegenteil, ihn uminterpretieren in einen Song, dem es ums Überleben durch Aushalten geht. Sogar im Text ändern Cake eine Zeile aus I should have changed that stupid look wird I should have changed that fucking look. I should have changed my lock. I would have made you leave your key. Das fand Gloria Gaynor aber gar nicht gut und nannte die Version vulgär. Wir finden, ein kleines bisschen Rockrebellion gehört doch irgendwie dazu.

0: kryptische Botschaften auf Social Media. Kriegen wir wieder bald was von Måneskin zu hören oder zu sehen? Wir haben sie gerade gehört mit Supermodel. Aber seit einiger Zeit ist es sehr, sehr still und ruhig geworden um die Band. Rockantenne Home Run, jetzt gleich mit Nickelback im besten Rock Nonstop. Und dann kommen noch Nancy und Anne. Ja, das sind die Wilson-Schwestern von Heart mit Barracuda. Gleich schnapp, schnapp.
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20: In dieser Woche war historisch ganz schön was los in der Rockrepublik. Anfang der 70er pilgern Zehntausende an den Rhein nach Germersheim zum British Rock Meeting. Pink Floyd, Status Quo, Rory Gallagher und Uriah Heep. Ein Open Air, das Festivalgeschichte geschrieben hat, lange bevor es Rock im Park gab. Wie viele da wirklich da waren, das weiß bis heute keiner so genau. Ebenfalls in diesen Tagen wird in Hamburg Joe Strummer festgenommen, weil er im Club jemanden in bester Rock'n'Roll-Manier die Gitarre über den Schädel zieht. Jahrzehnte später landet Bono in München auf dem OP-Tisch. Wirbelsäulen-Not-OP vor der U2-Tour. Rockgeschichte direkt vor unserer Haustür.
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0: Das Rockantenne Bayern Wetter. Dichte Wolken und kurze sonnige Abschnitte wechseln sich ab. Örtlich gibt's auch Schauer. Die Höchstwerte heute bei 17 bis 21 Grad. Morgen dann scheint von Westen her häufiger die Sonne, dann bei 19 bis 24 Grad.
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0: Ich bin Arno Siegemund, es ist 17 Uhr. Guten Tag. Den Führerschein zu machen soll günstiger und einfacher werden. Dazu hat das Kabinett ein neues Gesetz auf den Weg gebracht. Konkret sollen Fahrschulen unter anderem mehr digitalen Unterricht anbieten können, sagt Bundesverkehrsminister Schnieder.
21: Zurzeit ist Präsenzunterricht vorgeschrieben in den Fahrschulen. Das wird es auch künftig geben. Die Möglichkeit ist da, es wird aber keine Pflicht mehr sein. Fahrschülerinnen und Fahrschüler können sich auch komplett digital, also per App, auf die theoretische Prüfung vorbereiten.
0: Der Katalog mit inzwischen mehr als 1100 Fragen für die Theorie soll um ein Drittel verringert werden. Für die Zahl der Sonderfahrten bei Dunkelheit oder auf Autobahnen sollen keine festen Vorgaben mehr gelten. Und praktische Prüfungen sollen künftig etwas kürzer sein als bisher. Weniger Formulare, nur noch eine zentrale Online-Anlaufstelle und schnellere Entscheidungen über Leistungen wie Bürgergeld, Kinderzuschlag oder das Wohngeld. Über ein zentrales Sozialportal sollen Anträge in Zukunft einfach digital gestellt und Daten zwischen den Behörden automatisch ausgetauscht werden. Arbeitsministerin Baas sagte heute, sie wolle das Behördenlabyrinth Schritt für Schritt abschaffen. Der SC Freiburg möchte im größten Spiel der Vereinsgeschichte seinen ersten Europapokaltitel feiern. Im Endspiel der Europa League treffen die Breisgauer in Istanbul auf Aston Villa aus der Premier League. Die Badener gehen aber als Außenseiter in die Partie. Im Falle des Sieges würde sich der SC Freiburg zum ersten Mal für die Champions League qualifizieren.
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6: Es ist 17 Uhr und wir haben Mittwoch, 20. Mai. Und immer mittwochs passiert es ja kurz nach 5, dass ihr hier plötzlich das Zepter übernehmt. Das heißt, die Musikredaktion hat gar nichts mehr zu sagen, denn der Song kommt direkt von euch. Fürs Feierabend einläuten. Wer übernimmt das heute und was wird das für ein Song sein? Erfahrt ihr gleich nach Lordi, Hart und Nickelback.
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0: Der nächste Song ist wieder so ein richtig schönes Brett. Ein echtes Heavy Highlight auf Rock Antenne Bayern.
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0: Tja, gelernter Maskenbildner, macht auch alle seine Kostüme, selbst Mr. Lordi mit seiner Band Lordi.
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0: Das ist ja jeden Mittwoch was ganz Besonderes. Die Hälfte der Woche ist rum und um kurz nach fünf, wie jetzt, ist es eine besonders gute Zeit, endlich den Feierabend einzuläuten. Wer macht das heute?
3: Ja, servus Alex, hier ist der Sascha aus Manching. Hey. Das Ganze möchte ich machen mit dem Song Self-Esteem von The Offspring. Ich bin ein Kind der 90er, das ist eine Hymne der 90er, da gab es wilde Partys dazu. Und ist immer eine schöne Erinnerung und für mich der perfekte Start in den Feierabend. Und damit wünsche ich allen Rockern einen wunderbaren Feierabend.
0: Auf diese Party gehen wir doch gerne mit drauf. The Offspring Self-Esteem im besten Rock nonstop auf Rockantenne.

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20: Ich bin Sophie Gareis. Es ist 5:30. Guten Abend. Die Polizei hat in München 2 mutmaßliche chinesische Spione festgenommen. Das hat die Bundesanwaltschaft mitgeteilt. Das Ehepaar mit deutscher Staatsangehörigkeit soll Kontakt zu Wissenschaftlern an deutschen Hochschulen aufgenommen haben. Die Informationen gaben die beiden dann an einen chinesischen Geheimdienst weiter. Beim Autozulieferer Mahle in Neustadt an der Donau sollen rund 400 Menschen ihren Job verlieren. Die IG Metall hat heute die Urabstimmung für einen unbefristeten Streik gestartet. Das Werk soll nächstes Jahr schließen, obwohl es schwarze Zahlen schreibt, wie es von IG Metall heißt. Die Gewerkschaft will für die rund 400 Mitarbeiter kämpfen. Er soll 11 Jahre lang illegal in Deutschland gelebt haben. Jetzt hat die Bundespolizei bei einer Grenzkontrolle in Rosenheim einen Mann festgenommen. Der 46-Jährige war seit 2015 mit einem gefälschten Ausweis in Oberbayern untergetaucht und arbeitete dort auch. Der Mann fiel Beamten in einem Fernreisezug aus Verona auf.
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3: Alright, wir sind dabei hier am Start am Mittwoch Feierabend. Damit wird's genau 5:30.

0: fast 9 Minuten hat dieses Stück, Guns N' Roses November Rain. Also Unikum in den 90er Jahren gewesen, ja. Damals war das tatsächlich der längste Song, der es in die Top 10 der Billboard Hot 100 geschafft hat. Hat erst 2021 wurde dieser Rekord dann gebrochen. War bis dahin völlig unvorstellbar. So, und zu diesem Song hat tatsächlich Axl Rose mal gesagt, hat er schon in den frühen 80er Jahren, hat er wohl schon geschrieben, also viel früher, als er dann ausgekoppelt wurde. Und der hat sich wohl angeblich Inspiration bei Elton John geholt, tatsächlich.
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0: von Weed im besten Rock nonstop auf Rockantenne. Bereit stehen in der nächsten Stunde, yes. Und Kiss in Dynamite. Und dann reden wir mal über die Rockantenne-App. Ja, die hat mittlerweile doch einige Vorzüge, die man nicht übersehen sollte. Welche das sind? Und die sind nicht unerheblich, kläre ich euch gleich.
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11: Fans von Punkrock bekommen Nachschlag von Amel and the Sniffers. Die frühen EPs als fetter Re-Release. Perfekt für die nächste Fahrt Richtung Berge oder Baggersee. Für die Heavy-Fraktion gibt es neues Futter von Armored Saint mit Emotion Factory Reset. Klassischer US-Metal mit ordentlich Schub nach vorne. At the Gates bringen gleich mehrere Kultalben zurück. Dazu servieren Dimmu Borgia mit Grand Serpent Rising ihre nächste schwarze Symphonie und obendrauf moderner Classic Rock von Erik Grönwall und Tommy Lee.
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12: Das Rockantenne Bayern Wetter. Auch am Abend sind noch dichte Wolken unterwegs, die örtlich Schauer bringen. Morgen scheint dann von Westen her öfter die Sonne. Im Südosten hält sich anfangs noch der Regen. Die Temperaturen steigen dann auf 19 bis 24 Grad.
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12: Ich bin Arno Siegemund. Es ist 18 Uhr. Guten Abend. Der Führerschein soll billiger werden. Dazu hat das Kabinett ein neues Gesetz auf den Weg gebracht. Konkret sollen Fahrschulen unter anderem mehr digitalen Unterricht anbieten können. Bundesverkehrsminister Schnieder will außerdem die Theorie erleichtern.
13: Den Fragenkatalog für die theoretische Prüfung, der umfasst im Moment 1.169 Fragen. Wir wollen ihn um circa ein Drittel zurückführen auf 840 Fragen. Auch das ist noch eine ganze Menge, aber es dürfte eine deutliche Erleichterung sein.
12: Und für die Zahl der Sonderfahrten bei Dunkelheit oder auf Autobahnen sollen keine festen Vorgaben mehr gelten. Das Ganze soll dann zum 1. Januar in Kraft treten. Die Zukunft der amerikanischen Truppen in Deutschland bleibt vorerst unklar. Verteidigungsminister Pistorius sagte, es gebe bisher keine Bestätigung für einen Abzug von US-Soldaten aus Deutschland. Unabhängig davon haben die USA jetzt erklärt, vorerst keine weitreichenden Mittelstreckenwaffen in Deutschland zu stationieren. Bundesfinanzminister Klingbeil rechnet noch in diesem Jahr mit Weichenstellungen für eine Reform der Erbschaftssteuer. Hintergrund ist ein erwartetes Urteil des Bundesverfassungsgerichts dazu. Die SPD will Erben großer Vermögen stärker zur Kasse bitten. Die Union lehnt das Konzept bisher ab.
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0: Na Abend zusammen. Toll! Leute, die meisten von euch haben die Rockantenne-App ja schon direkt auf dem Smartphone. Aber nicht nur wegen der Musik, da gibt's einige Geschenke. Einfach so. Und das Neueste ist wieder so ein typischer Rockantenne-Knaller. Ja. Direkt nach Bryan Adams' Kiss and Dynamite. Und jetzt hört ihr, was da genau auf euch zukommt.
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18 Uhr und 13 Minuten. Jetzt mal ganz ehrlich, worüber haben wir uns letzte Woche am meisten aufgeregt? Ja, unter anderem, ja, Arschwetter, Scheißwetter, blöd, war doch so, oder? Viel zu kalt, Eisheilige, bah. 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

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Zugegeben, altersbedingt ist es bei den Bühnenshows nicht mehr ganz so wild bei Iggy Pop. Früher hat er sie noch in Glasscherben gewälzt. Mit Erdnussbutter eingeschmiert. Wahnsinn, da war was los. Rock Antenne Homeland, hier geht's weiter im besten Rock Nonstop mit Rembrandt.

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12: Ich bin Sophie Gareis. Es ist 6:30. Guten Abend. Der geplante Ausbau der Lufthansa am Münchner Flughafen wird konkreter. Die Fluggesellschaft und der Airport haben eine Grundsatzvereinbarung unterschrieben. Das Unternehmen will die Kapazität im internationalen Flugverkehr um bis zu 10 Millionen Passagiere pro Jahr erhöhen. Der Erweiterungsbau des von der Lufthansa mit betriebenen Terminals 2 soll im Jahr 2035 in Betrieb gehen. Der Regensburger Parteispendenskandal geht in die nächste Runde. Der frühere Regensburger Oberbürgermeister Joachim Wohlbergs hat gegen sein Urteil Revision eingelegt. Das Landgericht in München will ihn wegen Vorteilsannahme mehr als 2 Jahre im Gefängnis sehen. Wohlbergs hofft jetzt auf den Bundesgerichtshof in Karlsruhe. Die Gewerkschaft Nahrung Genuss Gaststätten hat die Beschäftigten des Neu-Ulmer Lebkuchenherstellers Max Weiß zum Streik aufgerufen. Sie fordert in den aktuellen Tarifverhandlungen 5,8% mehr Gehalt. Die Arbeitgeber in der bayerischen Süßwarenindustrie bieten deutlich weniger. Bei Lebkuchen Weiß in Neu-Ulm sind über 200 Menschen beschäftigt. Die Fabrik gilt als eine der modernsten in Europa.
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Foreigner im Rock Antenne Home Run. Hier ist Alex Wangler. Guten Abend. Die US-Punkrock-Band Rise Against sind ja 99 in Chicago gegründet worden und Frontmann Tim McElrath ist bis heute das Gesicht der Band. Bekannt wurden sie vor allem mit Songs wie Savior oder Give It All. Inhaltlich stehen die vier Musiker seit Jahren für klare politische, aber auch gesellschaftliche Botschaften, unter anderem zur Umwelt-, Menschenrechts- und Tierschutzthemen. Ja, 2026, da ist die Band wieder weltweit auf Tour unter dem Namen Ricochet Tour, passend eben zum aktuellen Album. Das heißt genauso. Bestätigt sind unter anderem Festivalauftritte beim Rainstream Rockfest am 26. Juni und beim Deichbrand Festival im Juli. Weitere Europa-Termine führen die Band dann unter anderem noch nach Luxemburg, Zürich. Dann sind sie noch in Warschau und in Innsbruck. Also da geht ein bisschen was. Rise Against gelten bis heute als eine der erfolgreichsten Modern-Punk-Rock-Bands aus den USA. Da sind Gold- und Platin-Auszeichnungen dabei gewesen und die Touren verkaufen sich regelmäßig aus. Und deswegen bin ich auch verdammt stolz, sie jetzt anzusagen. Hier sind sie, Rise Against mit Naht auf.

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4: Das letzte Wochenende hat es wieder gezeigt. Für gewöhnlich ist der Eurovision Song Contest ja eher Glitzerpop. Aber in dieser Woche feiern wir die Momente, in denen Rock das Ding komplett gekapert hat. 2006 sorgt eine Monstertruppe aus Finnland für Sprachlosigkeit. Lordi gewinnen mit Hard Rock Halleluja mehr Pyros als beim Volksfest und Gitarren auf Elf. Und 2011 dann die nächste Sensation. Måneskin holen mit Zitti e Buoni den Sieg nach Italien. Sänger Damiano haut nach dem Finale dann den legendären Satz raus: Rock'n'Roll never dies.
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5: Das Rockantenne Bayern Wetter. Auch am Abend sind noch dichte Wolken unterwegs, die örtlich Schauer bringen. Morgen scheint dann von Westen her öfter die Sonne. Im Südosten hält sich anfangs noch der Regen. Die Temperaturen steigen dann auf 19 bis 24 Grad.
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5: Ich bin Arno Siegemund. Es ist 19 Uhr. Guten Abend. Wer den Führerschein macht, soll in Zukunft weniger bezahlen. Das Bundeskabinett hat dazu ein Gesetz auf den Weg gebracht. Geplant sind unter anderem weniger Prüfungsfragen, mehr digitaler Unterricht und ein Online-Vergleich der Preise. Dazu Bundesverkehrsminister Schnieder.
6: Die geplante Reform wird nicht sofort, sondern in einem Prozess Auswirkungen auf die Preise haben. Wir schaffen Möglichkeiten. Was der Führerschein am Ende kostet, wird der Markt regeln. Ich kann jedem nur empfehlen, der den Führerschein machen möchte, ihn sofort zu machen, nicht zu warten, weil nicht absehbar ist, wann sich Preise dort anders einpendeln werden.
5: Mit mindestens 4 falschen Online-Shops soll ein Mann aus Rösrath bei Köln Millionen eingenommen und in Kryptowährungen angelegt haben. Das Wohnhaus des 37-Jährigen sowie ein Friseurbetrieb in Köln sind am Morgen durchsucht worden. Die Staatsanwaltschaft ermittelt wegen Warenbetrugs, Steuerhinterziehung und Geldwäsche. Eine Stadt zwischen Hoffen und Bangen. Nach dem dramatischen Hauseinsturz in Görlitz in Sachsen gestern Abend ist die Suche nach den 3 Vermissten weitergegangen, bisher ohne Erfolg. Seit den Morgenstunden sind Feuerwehr und technisches Hilfswerk erneut unter schwierigen Bedingungen im Dauereinsatz.
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7: Mittwochabend, schön, dass ihr da seid. Es geht los mit Bon Jovi, Pat Benatar und Kid Rock. Ja, und Lordi treiben gerade ihr Unwesen im Instagram-Algorithmus für eins der bekanntesten Mobile-Games. Wo genau und für was die da auftauchen, hört ihr gleich bei mir.
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0: Living on a Prayer, Bon Jovi auf Rockantenne. Letztes Wochenende, erinnert euch kurz, da war ja der Eurovision Song Contest und mit auf der Bühne zumindest für einen kurzen Moment. Ja, die Monsterrocker von Lordi. 2006 haben die ja das Ding für Finnland gewonnen und gerade rund um den ESC frage ich mich immer, was machen Lordi eigentlich heutzutage so? Letzten Dezember haben die ein neues Album rausgebracht, waren auch auf Tour hier in Deutschland unterwegs, aber das ist ja fast langweilig im Vergleich dazu, was mir die Instagram-Algorithmusgötter heute in den Feed gespült haben. Lordi machen Werbung für ein Handyspiel, Clash of Clans. Eins der erfolgreichsten Mobile-Games weltweit. Mit dem Spiel findet gerade ein besonderes Event statt, bei dem man gegen Skelette kämpfen muss oder so. Und dafür haben sie sich den Experten für alles Gruselige eingeladen.
1: Did someone say skeletons?
0: Ja, richtig. Frontmann Mr. Lordi spaziert im vollen Monster-Outfit durch die Firmenzentrale. Da haben sie jetzt eine ganze Serie an kurzen Videos hochgeladen. Unterhaltsam und monstermäßig bizarr, muss ich sagen. Aber Clash of Clans, sowas würde ich ja nie spielen. Ja, ihr habt nichts gehört. Wir machen schnell weiter im besten Rock Nonstop. Hier kommt Cord in the Echo. Das sind die Foo Fighters auf Rockantenne.

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5: Und im Studio ist Alex Wankler. Guten Abend. Rechtlich und professionell verfehlt, so bezeichnet das Management von Billy Joel ein kommendes Biopic über ihn. Billy and Me heißt der Streifen über die früheren Jahre von Joel, entwickelt vom amerikanischen Filmemacher John Ottman. Das Management des Sängers gab nun aber zu Protokoll, niemand der an dem Projekt Beteiligten besäße die Rechte an Joels Leben oder seiner Musik. Scheinbar umgeht die Produktion dieses Problem, indem sie Wegbegleiter von Joel konsultiert. Aktuell läuft das Casting, die Dreharbeiten sollen im Herbst starten. Und wir bekommen frisches Material von den Hunden aus der Mongolei. Die Metalband The Who hat ein neues Album angekündigt. Hun erreicht uns Ende Juli, 4 Jahre nach dem Vorgänger Rumble of Thunder. Außerdem ist bereits bekannt, dass auf der 11-Track starken Platte auch ein prominenter Gast auftaucht. Den Song Lost Soul mit Nothing More-Sänger Johnny Hawkins haben The Who als ersten Vorgeschmack bereits ausgekoppelt. Na, wenn das mal nicht demnächst ein Album der Woche wird. Auf Rock Antenne geht's weiter im besten Rock Nonstop mit Queen und We Will Rock You.

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Placebo im besten Rock Nonstop auf Rockantenne. Und hier ist Alex Wangler. Morgen im Home Run werde ich eine oder einen von euch mit Tickets für Rock im Park überraschen. Wahnsinns Wangler Challenge ist wieder dabei. Und wenn ihr Zeit habt, hören wir uns morgen wieder ab 15 Uhr. In Kürze geht's weiter ab 20 Uhr hier mit den Neueinsteigern für 2 Stunden. Der wichtigste heiße Stoff, der sich gerade den Weg in Richtung Chartspitze bahnt. Boah, viel Spaß dabei. Ich bin raus. Bis morgen.

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6: Ich bin Arno Siegemund, es ist 20 Uhr. Guten Abend. Den Führerschein zu machen soll günstiger und einfacher werden. Dazu hat das Kabinett ein neues Gesetz auf den Weg gebracht. Konkret sollen Fahrschulen unter anderem mehr digitalen Unterricht anbieten können, sagt Bundesverkehrsminister Schnieder.
7: Zurzeit ist Präsenzunterricht vorgeschrieben in den Fahrschulen. Das wird es auch künftig geben. Die Möglichkeit ist da, es wird aber keine Pflicht mehr sein. Fahrschülerinnen und Fahrschüler können sich auch komplett digital, also per App, auf die theoretische Prüfung vorbereiten.
6: Der Katalog mit inzwischen mehr als 1100 Fragen für die Theorie soll um ein Drittel verringert werden. Für die Zahl der Sonderfahrten bei Dunkelheit oder auf Autobahnen sollen keine festen Vorgaben mehr gelten. Und praktische Prüfungen sollen künftig etwas kürzer sein als bisher. In Nordrhein-Westfalen läuft ein Großeinsatz der Polizei zum Schutz eines weiteren Atomtransports vom Forschungszentrum Jülich ins Zwischenlager Ahaus. Wann genau die radioaktiven Castor-Behälter starten, wird aus Sicherheitsgründen nicht gesagt. Atomkraftgegner erwarten den Transport am Abend und planen Proteste und Mahnwachen entlang der Strecke. Wegen mutmaßlicher Spionage für einen chinesischen Geheimdienst ist in München ein Ehepaar deutscher Staatsangehörigkeit festgenommen worden. Die beiden sollen an deutschen Hochschulen Kontakte zu Wissenschaftlern aus den Bereichen wie Luft- und Raumfahrt, Informatik und künstliche Intelligenz aufgebaut haben. Die Experten sollten dann unter falschen Vorwänden nach China gelockt werden. Die Bundesanwaltschaft ermittelt, es wurden Wohnungen und Arbeitsplätze durchsucht. Zudem gab es Maßnahmen in mehreren Bundesländern gegen mögliche Zeugen.
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8: 15 Jahre. So lange mussten wir zum Glück nicht auf die neue Ausgabe der Neueinsteigershow warten. Das ist nämlich genau jetzt der Fall. Aber auch die 7 Tage, die wir auf den neuen heißen Scheiß der Rockwelt warten durften, werden belohnt. Und zwar mit Social Distortion. Die haben sich tatsächlich 1,5 Dekaden Zeit für ihr neues Album Born to Kill gelassen. Jetzt gibt's gleich den Titeltrack davon auf die Ohren. Aber erstmal hi. Ich bin Anna Venus. Ich freue mich, dass ihr wieder am Start seid. Und jetzt Radiobühne frei für Social Distortion.

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1: Jetzt haben wir es für dieses Jahr auch wieder geschafft. Der ESC ist rum, Bulgarien freut sich, das Spektakel nächstes Jahr austragen zu dürfen. Und ich warte sehnsüchtig auf ein Metal-Cover von Bangaranga. Das dauert vielleicht noch ein bisschen, bis es kommt. Dafür haben wir jetzt aber ein Cover dieses ESC-Hits hier bekommen. For the last time, hold me. Ja, Johnny Logan mit Hold Me Now. Damit hat er 1987 den Grand Prix für Irland nach Hause geholt. Und jetzt wird er gecovert von dem Kuschelrocker Nummer 1. Der Gewinner des ESC 2006, Lordi. Aber nicht alleine, es wird noch romantischer. Denn mit Ex-Battlebeast-Frontfrau Nora Luhimo wird ein Duett draus. Ja, absoluter Wahnsinn. Vielleicht also noch besser als Metal Bangaranga. Das ist Lordi und Nora Luhimo mit Hold Me Now.

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1: Wenn wir an die Beatles denken, dann denken wir an die großen Fab Four. Eine der größten Bands aller Zeiten, an John Lennon, Paul McCartney, Ringo Starr und George Harrison. An legendäre Songs wie Here Comes the Sun oder Let It Be. Dass jetzt Paul McCartney und Ringo Starr einen gemeinsamen Song veröffentlicht haben. Ja, da kann man ruhig sagen, dass das die Musikwelt ordentlich durchgerüttelt hat. Umso schöner ist aber, dass die beiden nicht irgendwie über die krassen Zeiten als Beatles singen, ihren Ruhm, ihre Fans, sondern wie man es von ihnen ja auch kennt und liebt, ganz bodenständig bleiben. Und von ihren Anfängen erzählen. Von ihrem Zuhause Liverpool, ihren Vierteln, die nie wirklich schön, aber eben immer ihr Zuhause waren. Das ist so toll und so nostalgisch, dass ich den Song hier einfach nochmal mitgenommen habe. Das sind Paul McCartney und Ringo Starr mit Home to Us.

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1: 20-jähriges Bandbestehen, dazu eine Jubiläumstour, das 10. Album angekündigt und noch eine Tour für 2027 in Aussicht. Ja, man kann sagen, bei Five Finger Death Punch, da läuft's. Und damit wir das auch ja nicht vergessen, servieren sie uns jetzt auch noch ihre neue Single Eye of the Storm. Die ist der erste Vorgeschmack darauf, was uns auf Album 10 so erwartet. Und der Name, der passt auf jeden Fall schon mal sehr gut. Was erst melodisch und ja, ich würde sagen, vergleichsweise ruhig daherkommt, verwandelt sich ganz schnell in einen richtigen Tornado. Und von dem lassen wir uns gerne einsaugen. Das sind Five Finger Death Punch mit Eye of the Storm bei den Neueinsteigern. 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
3: Ich bin Dominik Schweiger. Die Bundesregierung hat ein milliardenschweres Ausbauprogramm für den Zivilschutz beschlossen. Bis 2029 sollen 10 Milliarden Euro investiert werden, unter anderem in Ausrüstung und Personal des Technischen Hilfswerks. Geplant ist außerdem, öffentliche Schutzräume wie Bunker oder Tiefgaragen in einer Datenbank zu erfassen. Auch beim Führerschein sind Änderungen geplant. Durch mehr Digitalisierung und weniger Bürokratie sollen die Kosten künftig sinken. Der Bundestag berät momentan zum ersten Mal über einen Gesetzentwurf der Bundesregierung zum Recht auf Reparatur. Mit der geplanten Reform soll eine EU-Richtlinie in nationales Recht umgesetzt werden. Der Entwurf sieht strengere Vorgaben für die Hersteller vor. Mehr von Fiona Reinhardt.
4: Die neuen Regeln sollen dazu anregen, sich für eine Reparatur zu entscheiden, anstatt für ein neues Produkt, so Bundesjustizministerin Stefanie Hubig. Konkret geht es darum, dass Hersteller von beispielsweise Waschmaschinen, Computern, E-Rollern und Co. dazu verpflichtet werden, die Geräte während der üblichen Lebensdauer zu einem angemessenen Preis zu reparieren, unabhängig von der Dauer der Produktgarantie.
3: Ein Ehepaar in München soll für den chinesischen Geheimdienst Kontakte zu Wissenschaftlern an deutschen Hochschulen geknüpft haben. Die beiden sitzen mittlerweile in Untersuchungshaft. Laut den Behörden war ihr Ziel, an militärisch nutzbare Technologie zu kommen. Dafür hat es das Paar offenbar vor allem auf Professoren in den Bereichen Luft- und Raumfahrt, Informatik und künstliche Intelligenz abgesehen. Manuel Baum bleibt Trainer des FC Augsburg. Der bisherige Interimstrainer hatte die Mannschaft nach der Trennung von Jes Torup übernommen. Jetzt hat der Fußball-Bundesligist den Vertrag von Baum bis zum 30. Juni 2028 verlängert.
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5: Der Countdown läuft an diesem Mittwochabend hier bei den Neuensteigern, aber auch bei Evanescence. Ich bin Anna Venus. Ich freue mich, dass wir uns jetzt noch bis 10 durch den neuen heißen Scheiß der Rockwelt hören. Und Evanescence sind natürlich auch am Start. Die veröffentlichen am 5. Juni ihre Platte Sanctuary. Und jetzt gibt's direkt die Vorab-Single auf die Ohren. Das ist Who Will Follow. 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
1: Deep Purple haben eine neue Single am Start und die ist ja sowas von Deep Purple pur. Schnörkellos, energetisch, einfach Hardrock voll auf die 12 und georgelt wird auch ordentlich. Im Text geht's um Billy, einen Jungen, der weder lesen noch schreiben kann, dafür aber der Elite ordentlich auf die Nerven gehen will. Für Frontmann Ian Gillan sowieso die lustigste Vorstellung überhaupt, die Elite zu irritieren. Die Nummer ist der Vorgeschmack auf das Album Splat, das am 3. Juli erscheint. Und wir hören direkt rein. Deep Purple mit Arrogant Boy im besten Rock Nonstop.

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1: Wenn man 20 Jahre lang still ist, muss man natürlich umso lauter zurückkommen. Das zeigen jetzt Shaboom, die sich von 1987 bis 2006 in die höchsten Höhen des Hardrock gespielt haben. Am 28. August kommt jetzt endlich ein neues Album. Another Nail in the Coffin. Und der erste Vorgeschmack darauf klingt verdächtig nach: genau da wollen wir wieder hin. Ganz nach oben mit neuer Inspiration, hartem Sound und ganz viel Gitarre. Das ist Shaboom mit Never Stop und damit beweisen sie auch direkt, dass sie sich an ihr eigenes Motto halten. Aufhören ist einfach nicht drin.

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1: Dass Hackney Diamonds nicht ihr letztes Album sein würde, haben Mick Jagger und Co. ja irgendwie schon durchscheinen lassen. Aber trotzdem schaut man doch immer zweimal, wenn die Rolling Stones dann tatsächlich eine neue Platte ankündigen. Umso schöner, dass Foreign Tongues direkt mit einem Veröffentlichungsdatum und einer Vorab-Single daherkommt. Die heißt Rough and Twisted, unser letzter Neuensteiger für heute Abend, bevor gleich meine Kollegen von den Youngsters das Studio übernehmen. Ich bin Anna Venus. Das sind die Rolling Stones. Die ganze Platte hört ihr dann ab dem 10. Juli und mich wieder nächsten Mittwoch.

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5: Ich bin Moritz Einzel. Nach ihrer Festnahme in München sitzen zwei mutmaßliche China-Spione in Untersuchungshaft. Der Bundesgerichtshof hat die Haftbefehle gegen das deutsche Ehepaar bestätigt. Den beiden wird vorgeworfen, für einen chinesischen Geheimdienst gearbeitet zu haben. Sie sollen versucht haben, an wissenschaftliche Informationen zu Spitzentechnologie zu gelangen, die auch militärisch genutzt werden kann. Das Bundeskabinett hat neue Regelungen für Pass- und Personalausweis auf den Weg gebracht und die Einführung der sogenannten digitalen Brieftasche gesetzlich vorbereitet. Was sich bei Perso, Pass und Smartphone ändern soll, berichtet Tine Klimach.
6: Das Smartphone soll zum Ausweis werden, ältere Menschen sollen ihren Personalausweis nicht mehr erneuern müssen und beim Umzug muss der neue Wohnort im Reisepass nicht mehr nachgetragen werden. Beim Perso gilt das für alle Älteren, die 70 Jahre oder älter sind. Aber das ist nur für den alltäglichen Gebrauch bei uns in Deutschland gedacht. Wer ins Ausland reisen will, braucht nach wie vor einen gültigen Ausweis.
5: Der frühere NSU-Unterstützer Ralf Wohlleben ist wieder ein freier Mann. Der 51-Jährige habe seine 10-jährige Haftstrafe vollständig verbüßt, heißt es von der Bundesanwaltschaft. Wohlleben hatte dem rechtsextremen Terrornetzwerk NSU die Waffe beschafft, mit der 9 Menschen mit Migrationshintergrund ermordet wurden. Im Zusammenhang mit der NSU-Serie sitzt damit nur noch die Rechtsextremistin Beate Zschäpe im Gefängnis. Gerade spielt der SC Freiburg im Endspiel der Europa League in Istanbul gegen Aston Villa. Schon vor dem Spiel hat eine Katze für Gesprächsstoff gesorgt. Das Tier ist im Stadion und im Arbeitsbereich der Journalisten herumgelaufen und hat dabei viele Blicke auf sich gezogen. Schon bei den Pressekonferenzen und dem Abschlusstraining war die Katze rund um den Beşiktaş Park unterwegs.
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7: Einen wunderschönen Abend. Mein Name ist Yannick Metzger und ich darf euch heute durch den Start der Nacht begleiten. Wir reden gleich über Schimmel. Also nicht über Pferde, sondern über den im Kühlschrank. Zuerst bringen wir euch aber mal einen Energieschub vorbei. Rage Against the Machine mit Take the Power Back im besten Rock nonstop.

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1: Die Brotdose über die Ferien im Schulranzen liegen gelassen oder das mitgebrachte Mittagessen im Arbeitskühlschrank vergessen und zack, es hat sich darin ein eigenes Biotop gebildet. Aber nicht jeder Schimmel muss gleich schlecht sein.
2: Schimmelpilze produzieren Gifte. Diese sogenannten Mykotoxine können im akuten Fall für Erbrechen oder Durchfall sorgen. Auch Schäden an Nieren, Leber und Immunsystem können die Folge sein. Und obendrauf ist langfristiger Konsum auch noch potenziell krebserregend. Auch wenn junge und gesunde Menschen so ein bisschen Schimmel im Normalfall leicht wegstecken, wie zum heiligen Käsefondue kamen die Menschen überhaupt auf die Idee, Schimmel als Delikatesse zu konsumieren. Schauen wir uns mal exemplarisch den Blauschimmelkäse näher an. Fossile Fäkalien belegen, dass dieser schon im Europa der Eisenzeit verputzt wurde. Unsere experimentierfreudigen Vorfahren müssen also eines Tages über eine sogenannte Edelschimmelkultur gestolpert sein, die kein Gift produziert. Der neuartige Geschmack stieß unter Gourmets auf Gefallen. Und deswegen können wir heute überall mit samtig, cremig, aromatisch beworbenen Schimmel erwerben. Zum Beispiel in Form von blaugrünem Gorgonzola oder Roquefort. Diese ungefährlichen Schimmelkulturen sind aber selten. So selten, dass sie heute sogar zum Teil vom Aussterben bedroht sind. Die Käseindustrie greift meistens auf einen einzigen bewährten Pilzstamm zurück. Und dadurch sinkt die genetische Vielfalt dramatisch. Durch Mutationen wird der Standardstamm immer unfruchtbarer. Mit mehr Stammvielfalt wäre unser geliebter Schimmel aber noch zu retten.
1: Naja, okay, also wem's schmeckt, für mich wäre es jetzt nichts. Ich muss mich erstmal auf andere Gedanken bringen. Am besten mit Kid Games von Dropkick Murphys.

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1: Manchmal läuft einfach alles weiter, obwohl man selber gar nicht mehr so richtig mitkommt. Genau dieses Gefühl steckt in Stolen Places, der Debütsingle von Changle. Hinter Changle steckt der Neuseeländer Brody White, der heute in der Rock City Berlin lebt. Und ich finde, auch wenn jetzt Changle noch ein eher kleinerer Name ist, kann er vielleicht in ein paar Jahren mit den ganz Großen auch mithalten. Hier ist er jetzt schon bei den Youngstars mit Stolen Places.

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1: In 3 Wochen ist es soweit. Da beginnt die Fußball-WM 2026 in Kanada, den USA und Mexiko. Ich muss sagen, ich habe jetzt nicht die allergrößten Hoffnungen, dass Deutschland weit kommt, aber Daumen drücken kann man ja trotzdem mal. Allerdings können wir jetzt schon alle mal fleißig was abräumen. Zählt mal mit, wie viele Fußballer ihr jetzt hören könnt.
2: Ich habe die allerbeste Geschichte für euch. Zugegeben, meine Schwester fand sie ein wenig kaka, aber sie hat den Sinn einfach nicht verstanden. Bei einem Spaziergang laufe ich an einem Bäcker vorbei und da steht auf einem Schild: MitarbeiterInnen gesucht. Und während ich dastehe und meiner Ex-Freundin nachtraue, Backwaren erinnern mich nämlich immer an Mandy, biegen 2 alte Freunde von mir ums Eck und begrüßen mich mit einem lauten Ibrahimovic, surprise to see you here. Die Maria und Eriksen in der Stadt. Also die Geschichte ist bis hierhin noch etwas messy und da ist auch irgendwie kein neuer Spin oder sowas, aber hört mir noch etwas zu. Maria und Erik sind ein komisches Pärchen. Sie nennt ihn immer ihren dänischen Prinz und er nennt sie einfach Lahm. Was mich aber viel mehr wundert, sind die Geschenke, die sie mir machen. Diesmal haben sie mir eine Sega Mega Drive geschenkt. Was soll ich damit? Und dann hat Erik mich gefragt, wo hast du denn De Bruyne her? Ich sage, oh, das sind Bräunungsstreifen, die ich mir jeden Morgen aufs Gesicht Mbappé. Was ich euch mit dieser Geschichte sagen möchte, der erste Eindruck trügt oft.
1: Okay, also ich habe 8 Stück gefunden und ihr, das ist gar nicht so einfach. Aber jetzt haben wir für euch was Rockiges zum Genießen. The Armed mit Bad Selection hier bei den Youngstars.

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3: Ich bin Moritz Einzel. Aus der Traum vom Europapokaltriumph für die Fußballer des SC Freiburg. Der Sportclub hat das Finale der Europa League in Istanbul gegen Aston Villa klar mit 0:3 verloren. Für das Team aus Birmingham ist es der erste Europapokalsieg seit dem Gewinn des Europapokals der Landesmeister der heutigen Champions League im Jahr 1982. Aston Villas Trainer Unai Emery feiert bereits seinen 5. Europa League-Sieg mit dem 3. Verein. Der Führerschein soll nicht mehr so viel kosten. Dafür will die Bundesregierung sorgen und hat eine entsprechende Reform auf den Weg gebracht. Verkehrsminister Schnieder.
4: Wir wollen möglichst schnell einen bezahlbaren Pkw-Führerschein. Wir wollen einen sicheren Straßenverkehr und wir wollen mehr Freiraum und weniger Bürokratie in den Fahrschulen.
3: Geplant ist unter anderem, dass der Theorieunterricht künftig komplett online erfolgen kann. Eine Mindestanzahl an kostspieligen Sonderfahrten entfällt. Ein entführtes Flugzeug als potenzielle Terrorwaffe. Ein solches Szenario hat die Bundesregierung in einer Krisenreaktionsübung zusammen mit Bundeswehr und Sicherheitsbehörden trainiert. Ziel der Übung war, in einer Lage, die für die öffentliche Sicherheit im Land gefährlich sein könnte, schnell eine Kabinettsentscheidung herbeizuführen. Bei dem Übungsszenario fliegt ein Flugzeug über Deutschland und die Entführer könnten eine Großveranstaltung im Visier haben. Nach ihrer Festnahme in München sitzen zwei mutmaßliche Spione für China in Untersuchungshaft. Laut Bundesanwaltschaft arbeitete das deutsche Ehepaar für einen chinesischen Geheimdienst. Die beiden sollen versucht haben, an wissenschaftliche Informationen zu Spitzentechnologie zu gelangen, die auch militärisch nutzbar ist.
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5: Halbzeit haben wir hier bei den Youngstars. Noch eine Stunde darf ich euch jung und laut durch die Nacht begleiten. Gleich geht's um was sehr Kurioses aus der Welt der Natur, nämlich um sprechende Bäume. Wäre mir persönlich jetzt auch was Neues, aber ich bin gespannt. Jetzt was altbekanntes, den besten Rock nonstop. Drowning von Wizard.

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1: Bäume können sprechen, das klingt erstmal komisch, aber geht tatsächlich. Bäume tauschen sich unter der Erde miteinander aus und das mit Hilfe von Pilzen. Die sind mit den Wurzeln verbunden und über dieses Netzwerk schicken die Bäume Nährstoffe, Warnungen und Infos weiter. Die Bäume, die das Gespräch steuern, das sind die weiblichen, die sind meistens die ältesten und höchsten im Wald mit den größten Wurzeln. So können sie andere Bäume warnen, zum Beispiel vor Schädlingen oder Krankheiten. Dadurch helfen sie dann auch dem ganzen Wald beim Überleben. Nicht nur bei den Menschen sind also die Weiblichen die Kommunikativeren. Nach dieser kurzen Biostunde gibt's jetzt bei den Youngstars die toten Musiker von den Zigaretten.

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1: Sich zu jemandem hingezogen fühlen, obwohl eigentlich schon alle Alarmglocken angehen. Manchmal ist der Reiz einfach zu groß, eine schlechte Entscheidung zu treffen. Alles für den Nervenkitzel, egal was die Konsequenzen sind. So ging's auch The Howlers. Die haben dieses Gefühl in ihrem neuen Song Viper verarbeitet. Der Track bringt uns jede Menge Nervenkitzel und gibt gleichzeitig schon einen Vorgeschmack aufs kommende Album Heavy. Bei den Young Stars gibt's jetzt auch etwas von diesem Nervenkitzel Viper von The Howlers.

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1: Das war's auch schon für heute mit den Youngstars. Wir haben gleich Mitternacht. Mir hat's riesigen Spaß gemacht. Leider war's heute meine letzte Sendung für die Youngstars. Mein Name ist Yannick Metzger und ich wünsche euch eine gute Nacht, in der hier für euch noch der beste Rock nonstop weiterläuft. Nächsten Mittwoch von 22 bis 0 Uhr sind wir dann wieder jung und laut für euch bei den Youngstars am Start. Zum Abschied spiele ich für euch noch Childhood mit Nothing Ever Seems Right und sage auf Wiederhören.

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2: Ich bin Moritz Einzel. Die Fußballer des SC Freiburg haben das Finale der Europa League verloren. Der Sportclub unterlag in Istanbul Aston Villa aus der englischen Premier League klar mit 0:3. Freiburgs Vincenzo Grifo bei RTL.
3: Man muss schon zugeben, dass Aston Villa einfach die bessere Mannschaft war, dass wir leider es nicht geschafft haben, heute Aston Villa zu beeindrucken. Sie waren sehr abgezockt, sie waren sehr erfahren in dem, was sie gemacht haben. Und wir haben dann leider keinen Druck hinbekommen. Und deswegen, glaube ich, war es ein verdienter Sieg auch für Aston Villa.
2: Für das Team aus Birmingham ist es der erste Triumph im zweithöchsten europäischen Wettbewerb. Trainer Unai Emery feiert bereits den 5. Europa-League-Sieg mit dem 3. Verein. Der Bund steigt offenbar beim deutsch-französischen Rüstungskonzern KNDS ein. Nach Informationen der Nachrichtenagentur dpa sollen beim geplanten Börsengang zunächst 40% erworben werden. Binnen 3 Jahren solle der Anteil auf 30% sinken. KNDS stellt Waffensysteme wie zum Beispiel den Kampfpanzer Leopard 2 her. Den Führerschein zu machen, das soll in Deutschland günstiger werden. Entsprechende Reformpläne hat das Kabinett auf den Weg gebracht. Der Theorieteil soll inhaltlich entschlackt werden. Außerdem sollen Fahrschulen künftig auch ausschließlich digitalen Theorieunterricht anbieten können. Im praktischen Teil soll es weniger Sonderfahrten geben. Bei der Eishockey-WM in der Schweiz hat die deutsche Nationalmannschaft im 4. Spiel die 4. Niederlage hinnehmen müssen. Nach der 3:4-Pleite nach Penaltyschießen in Zürich gegen Titelverteidiger USA hat die DEB-Auswahl aber weiter Chancen auf das Viertelfinale. Immerhin holte das Team von Bundestrainer Harold Kreis den ersten Punkt bei der WM.

Der Chefarzt kehrt zurück und stellt die Diagnose zur Lage der Nation. Happy to be Deutsch von Farin Urlaub ist neu auf Rockantenne Bayern.

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4: Ich bin Moritz Einzel. Der Titeltraum des SC Freiburg in der Europa League ist ausgeträumt. Der Fußball-Bundesligist aus dem Breisgau ist im Finale von Istanbul gegen Aston Villa letztlich chancenlos gewesen. 3:0 am Ende für das Team aus der englischen Premier League. Freiburgs Trainer Julian Schuster bei RTL.
5: Wir haben im Finale verloren. Das ist das, was für den Moment natürlich überwiegt und natürlich sehr schmerzt.
4: Für Aston Villa, den Club aus Birmingham, ist es der erste Europapokalsieg seit 1982. Damals war es der Europapokal der Landesmeister, die heutige Champions League. Der Führerschein soll günstiger werden. Dafür will die Bundesregierung sorgen und hat eine entsprechende Reform auf den Weg gebracht. Das betrifft unter anderem die Art des Theorieunterrichts. Verkehrsminister Schnieder.
6: Zurzeit ist Präsenzunterricht vorgeschrieben in den Fahrschulen. Das wird es auch künftig geben. Die Möglichkeit ist da, es wird aber keine Pflicht mehr sein. Fahrschülerinnen und Fahrschüler können sich auch, wie das zum Beispiel in Frankreich möglich ist, komplett digital, also per App, auf die theoretische Prüfung vorbereiten.
4: Bei der praktischen Ausbildung sollen viele Sonderfahrten wegfallen. Fahrschüler sollen auch an der Seite der Eltern ans Steuer dürfen, was die Fahrlehrer sehr kritisch sehen. Der Bund steigt als Anteilseigner beim Rüstungskonzern KNDS ein. Das melden mehrere Nachrichtenagenturen unter Berufung auf Regierungskreise. Demnach will die Bundesregierung künftig 40% der Anteile an dem deutsch-französischen Unternehmen halten. Innerhalb weniger Jahre soll der Anteil aber auf 30% runtergehen. Die deutsche Eishockey-Nationalmannschaft hat bei der WM in der Schweiz auch ihr viertes Vorrundenspiel verloren. Das Team von Bundestrainer Harold Kreis unterlag Titelverteidiger USA mit 3:4 nach Penalty-Schießen. Damit holte die DEB-Auswahl aber immerhin ihren ersten Punkt und hat weiter Chancen auf das Viertelfinale.
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Playlist Update. The Lazies. Too Tough to Die.

The Lazies aus Australien haben auch diese Single via Kickstarter durch ihre Fans finanziert. Ein lohnendes Investment. Too Tough to Die von The Lazies ist neu. Auf Rockantenne Bayern.

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1: Seven Dust One. Sind Seven Dust die heimlichen Stars des Modern Rock? Man könnte es fast meinen, denn nach gut 30 Jahren und 14 Studioalben hat sich das Quintett aus Atlanta eine unfassbar große Fanbase aufgebaut. Und die Jungs um Frontmann John Witherspoon wissen, was sie ihrer Gemeinde schuldig sind. Auch Album Nummer 15, One betitelt, bewegt sich irgendwo zwischen Modern Rock und Metal, Post-Grunge und Hard Rock. 10 Songs, 10 Hits, was will man mehr? Richtig, Seven Dust Live. Die Band spielt eine Handvoll Gigs im November bei uns. Und bis dahin hören wir One, das Album der Woche von Seven Dust, hier auf Rockantenne Bayern. Fangen wir an mit diesem Song hier.

Neues Futter aus dem Modern Rock House Nevertell. Criminal heißt das jüngste Werk der Jungs aus Florida und ist neu auf Rockantenne Bayern.

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4: Ich bin Moritz Einzel. Der Bund steigt wohl beim deutsch-französischen Rüstungskonzern KNDS ein. Übereinstimmenden Berichten zufolge sollen beim geplanten Börsengang erstmal 40% erworben werden. Innerhalb weniger Jahre soll der Anteil auf 30% sinken, heißt es. KNDS stellt Waffensysteme wie zum Beispiel den Kampfpanzer Leopard 2 her. Die Bundesregierung will den Schutz der Bevölkerung im Verteidigungs- und Krisenfall stärken. Das Kabinett hat dafür Vorschläge von Innenminister Dobrindt beschlossen. Geplant sind unter anderem neue Fahrzeuge, zusätzliche Ausrüstung und Notfalllager mit wichtigen Materialien. Bis 2029 sollen insgesamt 10 Milliarden Euro in den Zivil- und Bevölkerungsschutz investiert werden. Die USA erheben Anklage gegen den früheren kubanischen Präsidenten Raúl Castro. Das US-Justizministerium macht den 94-Jährigen für den Abschuss von Flugzeugen durch Kubas Luftwaffe vor 30 Jahren verantwortlich. Dabei starben US-Amerikaner. Castro war damals Verteidigungsminister. Kuba weist die Anklage zurück. Es handle sich um eine politische Aktion ohne jegliche rechtliche Grundlage. Der SC Freiburg hat ganz groß geträumt vom Titel in der Fußball-Europa League. Doch die Breisgauer sind im Finale von Istanbul dann doch ziemlich chancenlos gewesen. Gegen Aston Villa aus der englischen Premier League gab es eine 0-3-Niederlage. Freiburgs Trainer Julian Schuster bei RTL.
5: Es hat leider nicht gereicht. Wir werden mit Sicherheit, mit ein paar Tagen Abstand, mit ein bisschen Zeit, werden wir das reflektieren können, was wir dann geleistet haben, was wir eben ja, mit unseren Fans dann eben auch gemeinsam erreicht haben. Aber für den Moment bewegt die Trauer.
4: Der Trainer von Aston Villa, Unai Emery, machte seinem Ruf als Europa-League-Spezialist erneut alle Ehre. Für den Spanier ist es bereits der 5. Triumph im zweithöchsten europäischen Wettbewerb mit dem 3. Verein.
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